0: 2 weitere Medaillen für das deutsche Team gegeben. Der Wasserspringer Jaden Eickermann gewann im Einzelfinale vom Turm Silber. Für Ole Rösler ist es Bronze geworden. Und bei der Tour des Femmes ist die dreimalige deutsche Meisterin Liane Lippert als 6. ins Ziel gekommen. Das Wetter in Deutschland. In der Nacht im Küstenumfeld einzelne Schauer, im Südosten Deutschlands klingen die Gewitter ab, sonst locker bewölkt oder sternenklar, Tiefstwerte 17 bis 7 Grad. Tagsüber im Norden einige dichtere Wolkenfelder, sonst viel Sonne, die Höchstwerte 19 bis 30 Grad. Und die Zeit? Es ist gleich 2.03 Uhr.
1: Die junge Nacht, wir schauen auf die Straßen. Die A2 Hannover Richtung Berlin ist zwischen Eisleben und Bornstedt wegen eines defekten LKW immer noch gesperrt. Und die A44 Kassel Richtung Dortmund ist zwischen Dreikassel Süd und Kassel Bad Wilhelmshöhe nach einem LKW-Brand auch gerade noch gesperrt. That's it.
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1: Mit Sebastian Röttger, hello, hello. Leute, ich bin so schlecht bei Shootern, ne? Wirklich, ich kann's nicht. Ich bin da so, Fortnite, GTA, ich schieß da irgendwie mir immer einen zusammen und denk mir dann so, wieso gibt es keine Games, in denen ich vielleicht auch mal nicht gut sein muss? Doch, gibt es. Nennt sich Cozy Games, sprechen wir ja in dieser halben Stunde noch drüber, welche denn da so die geilsten sind. Vorher für euch Calvin Harris featuring Clementine, die Clementine Blessings. Hier ist die junge Nacht.

Nico Santos, der ist ab Ende Oktober auf Arena-Tour. Die Werbung dafür gerade einfach überall. Frankfurt, Hamburg, Berlin, Köln. Wenn ihr Bock habt, gönnt euch Nico Santos jetzt hier im Radio mit Why Don't You Stay?

0: 2.20 Uhr hier, die junge Nacht der ARD. Leute, ey, dieses ständige Rumgeballer in Games, ne? Ja, weiß nicht. Ich bin halt auch einfach so fürchterlich schlechter drin, ey. Daneben schießen ist mein Sport. Ja, was wäre vielleicht mal mit entspannten Spielen, wovon jetzt nicht so 1000 Skills für braucht? Könnten wir das vielleicht mal in unserem Alltag integrieren? Das wäre schön. Junge Nacht, Kollege Tobi, du bist Spieleexperte und hast uns heute nur Cozy Games mitgebracht. Tobi, eins davon ist richtig niedlich. Wir hören rein.
1: Capybaras.
2: Genau, richtig. Und wir starten mit dem Spiel Cappy Castaway. Ja? Castaway ist ja Englisch und kann man quasi übersetzen als Schiffbrüchiger. Und Cappy ist die Kurzform von Capybara. Besser bekannt als Wasserschwein. Das größte Nagetier der Welt. Im Grunde wie so ein gigantisches Meerschweinchen.
0: Wie sind die und warum ist das schiffbrüchig?
2: Naja, es gab im Spiel eine große Flut und dadurch wurde Cappy auf eine unbekannte Insel gespült und sucht den Weg nach Hause. Ist dabei nicht alleine, sondern hat auch die Hilfe von einem Raben namens Korax. Man kann das übrigens auch im Koop spielen, dann ist einer Cappy und der andere Korax.
0: Klar ist der Rabe mit dabei. Leute, aber wie finden wir den Weg nach Hause?
2: Ja, zum Beispiel, indem wir ganz einfache Aufgaben erledigen, wie eine Suppe kochen. Ja? Dafür suchen wir die Welt nach Zutaten ab, brauchen dann auch mal die Hilfe vom Raben Korax, der Cappy übers Wasser tragen kann, ja, oder Früchte für die Suppe vom Baum holt. Im Grunde ist es ein ganz simples Suchen und Finden-Spiel mit so kleinen Rätseln.
0: Ach herrlich, Suchen und Finden lieben wir doch. Es hört sich wirklich so an, als bräuchte man nicht so die krassen Skills dafür.
2: Genau, richtig. Und dabei auch so ein bisschen wegdösen, weil es unheimlich beruhigend ist und es gibt immer was zu tun. Und wenn es Müll wegräumen ist, denn nach so einer Flut ist halt alles voll mit Müll, Flaschen, Dosen liegen da rum. Und die können wir einfach auch einsammeln. Und was mir daran gefallen hat am Cappy Castaway ist zum einen diese bunte Comic-Optik und zum anderen wirklich diese Entspanntheit. Ja, es ist der Soundtrack, der einen so ein bisschen mitträgt und du kannst einfach völlig stressfrei und entschleunigend Kleinkram machen und das ist mal was völlig anderes.
0: Klingt sehr gut. Cappy Castaway gibt's ab jetzt für PC und Mac. Und hier im Radio gibt's erstmal Harry Styles, American Girls. Der Sebus hier. Hi.

0: halb drei, hier ist die junge Nacht. Wir schauen auf die Straßen. Die A2 Hannover Richtung Berlin ist zwischen Eisleben und Bornstedt wegen eines defekten LKW gerade gesperrt. Und die A44 Kassel Richtung Dortmund ist zwischen Dreieck Kassel Süd und Kassel Bad Wilhelmshöhe nach einem LKW-Brand auch gerade gesperrt. That's it.
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0: Mit Sebastian Röpke, hello, hello. Und natürlich auch mit euch, Nummer hier im Studio 0221-567-89111. Wir haben gerade über Cozy Games gesprochen, machen wir in zwei Songs auch nochmal gleich. Da haben wir noch ein anderes, wir hatten hier eben einen schon mit Capybaras. Ja, und junge Nachthörer Chris hat sich reingemeldet und sagt, ich zock mal so gar nicht. Also, da gehe ich lieber in den Wald und umarme einen Baum. Hey, das ist doch eine gute Idee für ein Game auch. Bäume umarmen, Deluxe, 3000. Ja, ich fange an zu programmieren.

0: 2.37 Uhr, Leute, immer ballern geht ja auch nicht, ne? Spielemann Tobi Wienke hat uns heute mal ein paar Cozy Games mitgebracht. Tobi, was spielen wir jetzt?
1: Ein Spiel, in dem wir zu einer Taube werden. Mhm. Es heißt Pigeon a Love Story und darin fliegen wir als Taube durch London. Im Hauptspiel sind dann auch noch Amsterdam, New York oder Tokio mit dabei.
0: Ja, ich habe viele Fragen. Tauben in London, okay, aber warum Love Story?
1: Naja, Tauben leben ja monogam. Wenn sie einmal eine Partnerin oder einen Partner gefunden haben, dann für immer. Ja, ist so, tatsächlich. Und Genau diese Partnerin suchen wir unter den, 170.000 Tauben in der Demo. Im späteren Spiel sind es dann im größten Level Tokio zum Beispiel über 1 Million Tauben.
0: Und die muss ich alle daten? Taubentinder oder wie funktioniert das?
1: Naja, du fliegst halt über diese Städte und siehst dann auch so Sehenswürdigkeiten wie den Big Ben oder den Tower. Und mit dir fliegen halt eben auch diese 100.000 anderen Tauben. Mhm. Naja, und die musst du einfach angurren. Und zwar so lange, bis du die richtige gefunden hast. Ja, du gurrst die anderen, werden die rot und geben dir auch so ein paar Sprüche, so Abfuhren und so. Und dann, ist es so, die werden rot, dann sind die weg und du musst so lange gurren, bis du die richtige gefunden hast.
0: Ja.
1: Naja, und wenn dem so ist, dann bekommt der Bildschirm so einen Rahmen wie eine Postkarte und dann fliegt eine weiße Taube dir hinterher, kannst also dann auch noch weiter erkunden, wenn du magst.
0: Okay, und das Ganze dauert wie lange?
1: Es geht, also ich habe in diesem Demo-Level 170.000 Tauben, wie gesagt, 1 Stunde 17 Minuten gebraucht und dabei ungefähr 45.000 Tauben angegurrt. Zwischendurch war ich auch so ein bisschen frustriert, weil es ist so wie die Suche nach der Nadel im Heuhaufen, aber ich wollte auch nicht aufgeben, ne?
0: Ja. Wie beim richtigen Tinder, Leute. Partnersuche mit Tauben ab sofort virtuell im Spiel Pigeon, a Love Story für PC und Smartphone. Dankeschön, Tobi. Gracie Abrams jetzt mit Hit the Wall. Hier ist die junge Nacht der ARD.

Das neue Giant Rooks Slow Dance for a Minute. Hier ist die junge Nacht der ARD. 2:49 Uhr. Ach komm, 3:10 haben wir es gleich. Leute, ich bin ja so ein People-Pleaser. Ne? Jetzt war ich die Tage im Chat mit dem Kundenservice. Ich hatte was bestellt und ich hatte dann noch was nachbestellt. Und bei beiden Bestellungen fehlte jedes Mal die Hälfte. Und dann habe ich zu der Frau gesagt, ich bin not amused. Können wir da nicht irgendwas machen? Ich hätte gerne eine Entschädigung. Sie so, ja, ich kann Ihnen 10 €. Und ich dann so, ja, 10 €, super. Ist ja okay. Und dann meint sie, ja komm, wir machen 15 €.

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1: Um 3 Uhr mit Lydia Wagner. Wegen der stark gestiegenen Schienenmaut haben die Verkehrsminister der Länder dem Bund mit einer Klage gedroht. Die Gebühren für die Nutzung der Schienen waren im Juli plötzlich deutlich gestiegen. Aus der Nachrichtenredaktion Marc Geißler.
2: Die massiven Mehrkosten von über 400 Millionen Euro seien nicht hinnehmbar, hieß es nach einer Sonderkonferenz der Verkehrsminister. Hintergrund ist ein Urteil des Europäischen Gerichtshofs. Der hatte eine Deckelung der Trassenpreise für den Nahverkehr für ungültig erklärt. Bayerns Verkehrsminister Bernreiter sagte, wenn der Bund nicht bereit sei, die nun anfallenden Mehrkosten auszugleichen, dann müssten die Länder klagen. Außerdem drohen Kürzungen im Regionalverkehr. Sein Thüringer Amtskollege Schütz befürchtet, dass durch die höheren Kosten die Fahrkarten auch teurer werden könnten.
1: Die Kabinettsumbildung nach dem Spahn-Rücktritt als Unionsfraktionschef hat die Stimmung gegenüber der Bundesregierung kaum verändert. Das ist ein Ergebnis im neuen ARD-Deutschland-Trend. Sabine Henkel hat die Zahlen.
3: 85% sind unzufrieden. Fast 70% glauben nicht an eine bessere Regierungsarbeit durch den Personalwechsel. Das macht sich auch in der Sonntagsfrage bemerkbar. Wenn am kommenden Sonntag Bundestagswahlen wären, würden CDU und CSU 21% erreichen. Etwas weniger als im Juli. Die AfD kommt in dieser Umfrage auf 28%. Das ist ein leichtes Plus. Alle anderen Parteien erreichen unveränderte Prozentzahlen. Die SPD 12, die Grünen 15 und die Linke 11%.
1: US-Präsident Trump versucht noch einmal, das Geburtsrecht auf Staatsbürgerschaft in den USA einzuschränken. Er hat einen Erlass unterschrieben, wonach unter anderem Kinder von Menschen, die als feindliche Ausländer eingestuft werden, ausgenommen werden. Außerdem sollen Frauen schwerer an Visa kommen, wenn Trumps Regierung der Meinung ist, dass sie in die USA reisen, um dort ein Kind zur Welt zu bringen. In der US-Verfassung steht, dass jeder Mensch, der in den USA geboren wird, die US-Staatsbürgerschaft bekommt. Trump hatte vorher schon versucht, das zu ändern, war aber an mehreren Gerichten gescheitert. Rumänien kämpft mit dem extrem niedrigen Wasserstand der Donau. Damit nicht auch noch der zweite Reaktor eines Atomkraftwerks abgeschaltet werden muss, versenkt das Land 4 mit Gestein belagene Lastkähne im Fluss. Die künstliche Barriere soll mehr Wasser zum Kraftwerk leiten und so die Kühlung der Anlage sichern. Einer der beiden Reaktoren ist wegen des Niedrigwassers bereits außer Betrieb. Das Wetter in Deutschland. In der Nacht an den Küsten einzelne Schauer, sonst locker bewölkt oder sternenklar bei 17 bis 7 Grad. Tagsüber im Norden dichtere Wolkenfelder, sonst viel Sonne. Die Zeit, es ist 3.03 Uhr.
4: Die junge Nacht, wir schauen auf die Straßen. A2 Hannover Richtung Berlin ist zwischen Eisleben und Born steht. Wegen eines defekten LKW immer noch gesperrt. Die A44 Kassel Richtung Dortmund ist zwischen Dreikassel Süd und Kassel Bad Wilhelmshöhe nach einem LKW-Brand gerade gesperrt. Und die A28 Oldenburg Richtung Leer ist zwischen Westerstede und Westerstede West nach einem Unfall auch gerade gesperrt. That's it!
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4: Mit Sebastian Röpke und es gibt gleich neues Serienfutter oder auch Serien, die wir auf die Watchliste packen und dann niemals schauen werden und dann doch wieder all das gleiche gucken, was wir vorher schon geguckt haben. Also so läuft es bei mir häufig. Ich meine, also bestes Beispiel, K-Pop Demon Hunters, bislang immer noch nicht geschaut, aber den Song aus der Serie kenne ich, Handwix mit Golden, jetzt hier in der jungen Nacht der ARD und unsere Serienempfehlung gleich in 3 Songs. Der Sebo ist hier, hi, schön, dass ihr dabei seid.

0: Justin Timberlake, Mirrors. 3.14 Uhr, ihr hört die junge Nacht der ARD. Leute, was haltet ihr von Serien, in denen in den ersten 5 Minuten hier schon solche Sätze fallen?
1: Ich stand kurz vor meinem Abschlussjahr und ahnte noch nicht, dass auch meine Freunde und ich gejagt werden würden. Von dem vielleicht grausamsten Serienmörder von allen.
0: Findet ihr gut, dann ist die neue Serie The Charts vielleicht was für euch. Aber um ganz sicher zu sein, fragen wir Serienfrau Brinja. Um wen geht's denn in The Charts?
2: Also erstmal geht's um echt stinkend reiche Schüler aus L.A. Brett ist Erzähler der Story. Er und seine besten Freunde Tom, Debbie und Susan sind extrem verwöhnt. Alles dreht sich nur um Sex, Drugs und Party. Aber das ändert sich, als ein neuer Schüler an ihre Elite-Privatschule kommt.
1: Sein Name war Robert Mallory und sein Auftauchen an meiner Highschool und in meinem Leben markierte eine Zeit voller Schrecken und Mord, die keinen von uns unversehrt zurückließ.
0: Und er ist der Killer, von dem Brad erzählt hat, oder was?
2: Das weiß man leider nicht. Aber seit er in der Stadt ist, passieren komische Dinge.
3: Ein Mädchen wird vermisst.
4: Was heißt vermisst?
1: Irgendwas geht hier vor sich.
2: Ja, Mitschüler und Haustiere aus der Nachbarschaft verschwinden und tauchen verstümmelt wieder auf.
0: Ekelig. Also ist The Charts eine Horrorserie?
2: Also nicht so wirklich. Ja, man versucht schon zu erraten, wer der Killer sein könnte. Aber irgendwie geht's eher so um die bedrohliche Atmosphäre und darum, dass die Clique immer misstrauischer wird.
0: Bedrohliche Atmosphäre, okay. Was sagst du, kann die Serie was?
2: Ja, also allein der Look zieht einen voll mit und man kann gar nicht aufhören zu bingen. Die Serie spielt nämlich in den 80ern. Also alles, der Soundtrack, die Outfits ist 80er. Ich habe auch mit den Schauspielern gesprochen und Kaya Gerber hat mir gesagt, sie hat's voll gefühlt.
5: I thought we all just looked so cool and would be okay if I never look quite as cool again. I've resigned to that.
2: Ja, sie sagt, sie hat sich sogar damit abgefunden, dass sie nie mehr so cool aussehen wird wie in The Charts. Ja,
0: sehr schön. Also schön 80er Schulterpolster, Föhnwelle. Die neue Serie The Charts auf Disney Plus. Und das hier ist No More Regrets. Almost Monday. Hier ist die junge Nacht. Hi!

3.22 Uhr, hier die junge Nacht der ARD. Leute, und es ist Freitag. Ich würde mal sagen, willkommen in eurem Wochenende. Jetzt mit Shawn Mendes. Der Sebo ist hier. Hi.

0: halb vier, hier ist die junge Nacht. Wir schauen auf die Straßen. Die A44 Kassel Richtung Dortmund ist zwischen drei Kassel Süd und Kassel Bad Wilhelmshöhe nach einem LKW-Brand immer noch gesperrt. Die A28 Oldenburg Richtung Leer. Die Einfahrt Westerstede West ist nach einem Unfall auch gerade gesperrt. Und die A28 Oldenburg Richtung Leer ist zwischen Westerstede und Westerstede West nach einem Unfall gerade dicht. That's it!
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0: Jo, ich bin auch noch mit dabei. Sebastian Röpke ist hier. Hi, Gummo. Willkommen im Wochenende. Es ist Freitag. Wie geht es euch? Warum seid ihr jetzt um diese Uhrzeit noch wach oder schon wach? Das würde ich gerne wissen. Gerne reinmelden. 0221 567 89111. Hier geht's weiter mit Holly Humberstone. To Love Somebody. Der Sebus hier. Hi.

0: 3.37 Uhr, hier die junge Nacht der ARD. Leute, wir sprechen hier an dieser Stelle auch gerne mal mit euch über eure Leidenschaften. Was ist es bei euch? Irgendwie an Autos rumschrauben oder wie bei mir Dopamin-Deko in der Bude hin und her schieben, damit es irgendwie cool aussieht? Ja. Leute, es gibt aber auch Leute mit Leidenschaften, so wie Isa, die kommt aus Spenge und die liebt Twirling. Habt ihr noch nie was von gehört? Nee, ich auch nicht.
1: Wenn mich jemand fragt, was Twirling ist, dann sage ich meistens immer Google einfach, weil es dann leichter ist. Aber an sich kann man es zu einer rhythmischen Sportgymnastik vergleichen. Und da tanzen wir mit einem Stab, wo wir verschiedene Tricks und Elemente ausführen und das dann mit dem Tanzen vereinen. Ich war natürlich für sie diese kleine nervige Schwester, die immer das machen wollte, was sie auch macht. Und habe seitdem auch nicht mehr ansatzweise mal darüber nachgedacht, von diesem Sport auch wegzugehen. Und vor jedem Auftritt, da ist man immer so nervös, dass es einem übel ist, aber sobald man auf der Bühne ist, blendet man alles einfach aus und du tanzt in dem Moment einfach für dich und für dein Team. Wir unterstützen uns auch während des Tanzens alleine durch die Hebungen. Es sieht so leicht aus, aber jeder, der mal einen Stab in der Hand hatte, weiß, wie schwer das eigentlich ist. Und die Kunst darin ist auch einfach, es leicht aussehen zu

3.47 Uhr hier, die junge Nacht der ARD am Freitag. Sven aus Herten hier. Hallo, ich bin gerade auf dem Nachhauseweg, hatte Nachtschicht und dann blinkt meine Tankanzeige. Gibt nichts Besseres, so den Feierabend zu starten, schreibt der Sven aus Herten über die 0221 567 89 111. Ja, fühle ich so ein bisschen, vor allem wenn man dann auf die Preise an der Tanke schaut, denkt man sich auch so, ja, nee, ist alles super. Ich liebe alles. Leute, gleich nach vier klären wir, wer wird denn jetzt der neue James Bond? Weil Daniel Craig, der hat ja in den Sack gehauen, also im Film wahrscheinlich mehrfach, aber auch seinen Job als Bond hat er ja aufgegeben. Who's next? Fragt man sich da. Ja, also meine Ma und ich haben so eine Tradition, dass wir die ganzen Filme immer schauen. Deswegen, die interessiert das auch und euch auch. Klären wir gleich nach vier.

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1: Um 4 Uhr mit Lydia Wagner. Der Facebook-Mutterkonzern Meta muss eine Strafe von fast 570 Millionen Dollar zahlen. Ein Gericht im US-Bundesstaat New Mexico hat Meta wegen der Gefährdung der psychischen Gesundheit von Kindern verurteilt. Der Richter entschied, dass Meta-Produkte darauf angelegt seien, junge Nutzer abhängig zu machen. Außerdem schütze der Konzern Kinder nicht ausreichend vor sexueller Ausbeutung. Deshalb hat er auch angeordnet, dass Meta seine Plattformen für Minderjährige in New Mexico anders ausgestalten muss. Beispielsweise soll die Nutzungsdauer beschränkt werden. Der Konzern kündigte Berufung an. Nach dem Fund einer Sprengstoffdrohne am Leipziger Flughafen hat die Bundesanwaltschaft die Ermittlungen übernommen, wegen der besonderen Bedeutung des Falls. Die Regierung des Nachbarlandes Tschechien hat jetzt angekündigt, dass die Sicherheitsmaßnahmen an den Flughäfen überprüft und verstärkt werden. Matthias von Lieben berichtet.
2: Konkrete Schritte nannte die tschechische Regierung aus Sicherheitsgründen bislang aber nicht. Die Polizei betonte, dass bereits jetzt eine erhöhte Terrorwarnstufe im Land gelte. Man sei darauf vorbereitet, ein mögliches Eindringen von Drohnen in Flugverbotszonen zu bekämpfen. Während man sich in Deutschland noch zurückhält mit Blick auf die möglichen Drahtzieher, äußern sich Beobachter in Tschechien schon deutlicher. Das Szenario in Leipzig stamme direkt aus dem russischen Handbuch für hybride Bedrohungen, sagte Michael Benisch vom Tschechischen Verband für internationale Beziehungen.
1: US-Präsident Trump versucht wieder, das Recht auf Staatsbürgerschaft durch Geburt einzuschränken. Einen ähnlichen Vorstoß hatte der oberste Gerichtshof erst im Juni für verfassungswidrig erklärt. Aus der Nachrichtenredaktion Christiane Röther.
3: Trump hat am Abend 2 Dekrete unterzeichnet. Das erste schränkt das Recht auf Staatsbürgerschaft durch Geburt für bestimmte Gruppen ein. Dazu zählen Kinder von Eltern, die als feindliche Ausländer eingestuft werden, aber auch Kinder, deren Eltern in den USA für eine ausländische Regierung arbeiten. Der zweite Erlass richtet sich gegen sogenannten Geburtstourismus. Laut Trump kommen unzählige ausländische Frauen als Touristinnen zum Entbinden in die USA, damit ihr Kind die US-Staatsbürgerschaft erhält. Das soll nun nicht mehr möglich sein.
1: Bei den Weltmeisterschaften der rhythmischen Sportgymnastik in Frankfurt werden Athletinnen und Athleten aus Russland und Belarus ohne ihre Nationalhymnen und Flaggen antreten. Stattdessen soll es bei der Siegerehrung die Flagge des Weltverbandes und eine neutrale Musik geben. Das hat der Deutsche Turnerbund der Süddeutschen Zeitung gesagt. Die Turn-WM in Frankfurt geht nächsten Mittwoch los. Das Wetter in Deutschland. Im Moment liegen die Tiefstwerte noch bei 17 bis 7 Grad. Tagsüber im Norden dichtere Wolkenfelder, sonst viel Sonne bei 19 bis 30 Grad. Die Zeit, es ist 4.03 Uhr.
4: Die junge Nacht, wir schauen auf die Straßen A7 Kassel Richtung Hannover ist zwischen Hedemünden und Dreieck Drametal nach einem Unfall gerade gesperrt. Die A28 Richtung Leer ist zwischen Einfahrt Westerstede West und Apen-Remels nach einem Unfall gesperrt. Die Umleitung führt über die U14 und die A44 Kassel Richtung Dortmund ist zwischen Dreieck Kassel Süd und Kassel Bad Wilhelmshöhe nach einem LKW-Brand auch gerade gesperrt. That's it!
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4: Mit Sebastian-Röpke, hello, willkommen in eurem Freitag, willkommen im Fastwochenende. Wie geht es euch? Warum seid ihr um diese Uhrzeit schon wach? Oder seid ihr noch wach? Seid ihr schon wach? Gerne reinmelden hier ins Studio. 0221 567 89 111.

0: Und wir landen wieder. 4.12 Uhr für die junge Nacht der ARD am Freitag. Leute, wir stellen uns die Frage, wer wird denn hier bitteschön der Nächste?
1: Mein Name ist Bond. James Bond.
0: Ja, also wenn ich ehrlich bin, ich habe so ein bisschen Überblick verloren, was die möglichen Nachfolger angeht. Da waren so viele Leute im Gespräch und dann wieder doch nicht, ewiges Hin und Her. Nervt auch so ein bisschen, ich würde es gerne wissen. Jana aus dem Junge-Nacht-Team ist hier und du sagst, wir rücken der Antwort ein kleines bisschen näher und dann lese ich hier in 5 Monaten erst.
2: Ja, aber hey, es ist Licht am Ende des Tunnels, weil eine der Produzentinnen vom neuen James-Bond-Film, die hat angekündigt, hey, bis Ende des Jahres, da sind wir durch mit dem Casting.
0: Ja, stark, aber warum dauert das so lange, bitteschön?
2: Sie meinte, dass sie bei dem ganzen Prozess sehr methodisch vorgehen und es einfach nicht ohne ist, einen würdigen Nachfolger für Daniel Craig zu finden. Deswegen muss es halt jemand sein, der ganz anders ist und aufregend ist und ja in den Menschen sowas auslöst, weißt du?
0: Ja, okay, fair. Wer steht denn überhaupt noch zur Auswahl?
2: Also es sind noch 2 übrig. Callum Turner, der ist gerade aus den Flitterwochen mit Dua Lipa zurück. Mhm. Der promotet gerade zusammen mit ihr seinen neuen Film. Und Jacob Elordi, der ist noch im Rennen. Den kennt man zum Beispiel aus Euphoria oder Frankenstein. Und der wäre auch sofort ready.
3: People maybe want to put me in their movies. That makes me really glad.
2: Also ihn freut es voll, dass Leute ihn als James Bond auch wirklich sehen wollen.
0: Ja, würde ich auch. Wobei Jacob Elordi, ich finde, der weiß auch, dass er gut aussieht. Na gut, egal. Ende des Jahres haben wir Gewissheit, wer als neuer James Bond antreten wird. Endlich.
1: 007 meldet sich zum Dienst. Wow.

420, hier ist die junge Nacht der ARD am Freitag. Nummer hier im Studio 0221 567 89 111. Folgende Nachricht bekommen. Moin, Tobias hier. Ich habe Nachtschicht und sitze auf der Scheibenegge. Lieben Gruß. Tobi, ich hätte Fragen. Was meinst du mit Scheibenegge? Was ist das?

0: Halb fünf haben wir es. Hier ist die junge Nacht. Wir schauen auf die Straßen. A2 Hannover Richtung Berlin zwischen Burgzentrum und Burg Ost. 4 Kilometer Stau. Da wird der Verkehr über den Standstreifen gerade geleitet. Die A7 Kassel Richtung Hannover ist zwischen Hedemünden und Dreieck Drametal nach einem Unfall gerade gesperrt. Die A28 Richtung Leer ist zwischen Westerstede West und Apen-Remels nach einem Unfall gesperrt. Die Umleitung führt über die U14 und die A44 Kassel Richtung Dortmund ist zwischen Dreieck Kassel Süd und Kassel Bad Wilhelmshöhe nach einem LKW-Brand gerade gesperrt. That's it!
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0: Mit Sebastian Röpke, natürlich auch mit euch. Nummer hier im Studio 0221 567 89111. Da hat der Tobias eben geschrieben, moin Tobi hier. Ich habe Nachtschicht und sitze auf dem Scheibenegge. Und ich war so, sorry, bin ich blöd oder muss ich wissen, was das ist? Aber Alex versucht uns aufzuklären.
2: Moin Sebo, hier ist der Alex. Ich weiß nicht, ob der Kollege sich schon gemeldet hat, was eine Scheibenegge ist. Also eine Scheibenegge ist dafür da, um Stoppelsturz zu machen, wenn man irgendwie Getreide geerntet hat oder nach Maisernte. Da macht man dann so einen Stoppelsturz mit einer Scheibenegge. Also das ist eine Bodenbearbeitungsmaschine.
0: Ja, die Erklärung habe ich auch bekommen. Nämlich, dass das quasi das Ding ist zum Stoppelstutz. Aber bei Stoppelstutz war ich auch schon so, hä? Was zur Hölle soll das denn dann sein? Ja gut, alles klar. Ich bin ein Stück schlauer, Leute. Ich freue mich sehr. Hier ist die junge Nacht.
2: Moin, Sebo. Hier ist der Alex. Ich weiß nicht, ob der Kollege...
0: Ah, das hat mir gerade... Sorry, falscher Knopf.

4.37 Uhr, hier ist die junge Nacht der ARD. Die Wahl ist gestern gefallen. Ja, Shakira mit Die Die ist Sommerhit 2026. Aber auch mit in der Auswahl war hier Summer Jam mit Kilimanjaro. Leider nicht geworden, naja.

0: 2:46 Uhr ist die junge Nacht der ARD. Leute, Toni Bauer bei unserer Generation Gag. Was erzählt er da? Ja klar, vom Ruhrpott, von seiner Oma und dem Opa und natürlich auch vom Hassan, seinem besten Freund. Wir hören noch mal rein in sein aktuelles Programm.
1: Hassan ist scheißegal, wie alt seine Freundinnen sind, okay? Gerade hat der was mit einer, die ist 65 Jahre alt. 65 Jahre alt! Ich sag, Hassan, Junge, du kannst doch nichts mit einer 65-Jährigen anfangen. Weißt du, was der zu mir sagt? Sagt er zu mir, Toni, du hast keine Ahnung. Auch eine alte Feder braucht frische Tinte, um schöne Geschichten zu schreiben. Ja, ihr lacht, der geht regelmäßig in Altenheim. Ich sag, kannst du nicht in Altenheim gehen? Sagt er, natürlich, Altenheim ist wie Temptation Island. Nur alle Frauen tragen die gleiche Frisur. Oben und unten. Riechen nach 4711. Oben und unten. Und egal wie du heißt, die nennen dich junger Mann. Sag, Junge, hör doch mal auf damit. Sagt er zu mir, Toni, du hast keine Ahnung. Du weißt gar nicht, wie das ist, wenn so ein 65-jähriger Panther auf dich zuläuft und dir ins Ohr flüstert, ich war mit Bon Jovi auf Tour. Die hat mehr vergessen, als du je wissen wirst. Und dann nimmt die dich auseinander und du stehst danach schweißgebadet in der Türschwelle, lutscht ein Werthers Original und kriegst die Hose genäht.

Kurz vor fünf. Junge Nachthörerin Jessie fährt heute ins Disneyland nach Paris. Bin ich neidisch? Ja, vielleicht ein bisschen. Ey, ganz viel Spaß. Und wenn ihr mögt, hören wir uns kommende Nacht wieder. Der Servus raus. Tschö.

0: um 5 Uhr mit Lydia Wagner. Der Facebook-Mutterkonzern Meta muss eine Strafe von fast 570 Millionen Dollar zahlen. Ein Gericht im US-Bundesstaat New Mexico hat Meta wegen der Gefährdung der psychischen Gesundheit von Kindern verurteilt. Malte Dedecek mit den Details.
1: Der Richter entschied, dass Meta-Produkte darauf angelegt seien, junge Nutzer abhängig zu machen. Außerdem schütze der Konzern Kinder nicht ausreichend vor sexueller Ausbeutung. Deshalb hat er auch angeordnet, dass Meta seine Plattform für Minderjährige in New Mexico anders ausgestalten muss. Beispielsweise sollen die Nutzungsdauer und die Benachrichtigungen beschränkt werden. Und es soll strengere Kontrollen geben für Kontakte zwischen Erwachsenen und Minderjährigen. Der Konzern kündigte Berufung an.
0: Der Deutsche Städte- und Gemeindebund findet, dass Deutschland beim Thema Wasserversorgung umdenken muss. Präsident Spiegler hat der Rheinischen Post gesagt, dass Wasser in Zukunft als strategische Ressource gelten muss. Schon jetzt habe die Hälfte aller Landkreise und kreisfreien Städte Probleme mit dem Grundwasser. Und das habe auch Auswirkungen auf die Wirtschaft, den Wohlstand und die Arbeitsplätze in Deutschland. Deshalb fordert Spiegler, dass Klimaschutz und Klimaanpassung als Gemeinschaftsaufgabe ins Grundgesetz kommen. Wegen des extremen Niedrigwassers verhandelt Verkehrsminister Bilger jetzt mit den Ländern darüber, ob Lkw auch sonntags fahren dürfen, um den Transport per Schiff zu ersetzen. US-Präsident Trump versucht noch einmal, das Geburtsrecht auf Staatsbürgerschaft in den USA einzuschränken, nachdem er beim ersten Versuch vor dem obersten Gericht gescheitert war. In der US-Verfassung steht, dass jeder Mensch, der in den USA geboren wird, die US-Staatsbürgerschaft bekommt. USA-Korrespondentin Giselle Ucker berichtet.
2: Dafür unterzeichnete er ein entsprechendes Dekret, das sogenannten Geburtstourismus verhindern soll. Trump erklärte, dass unzählige ausländische Frauen als Touristinnen getarnt bewusst zum Entbinden in die Vereinigten Staaten kämen, damit ihr Kind die US-Staatsbürgerschaft erhalte. Offizielle Statistiken über die Geburten von Touristen auf amerikanischem Boden gibt es nicht. Ein weiteres Dekret soll der US-Regierung ermöglichen, nachträglich Staatsbürgerschaften abzuerkennen, sofern sie unter vorgetäuschten Tatsachen erlangt wurden.
0: Die internationale Raumstation bekommt neue Solarmodule. Eine Astronautin und ein Astronaut der NASA haben die Installation jetzt bei einem Außeneinsatz vorbereitet. Sie haben die ISS dafür für fast 7 Stunden verlassen. Das waren die Nachrichten mit Lydia Wagner. Das Wetter in Deutschland. Im Moment liegen die Tiefstwerte noch bei 17 bis 7 Grad. Tagsüber im Norden dichtere Wolkenfelder, sonst viel Sonne. 19 bis 30 Grad. Die Zeit, es ist gleich 5 Uhr und 3 Minuten.
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0: Kommen wir noch die Möwen dazu. Ist ja, ja. Wie beim Marco an der Verkehrsinsel.
1: Fast.
0: 5.30 Uhr, guten Morgen zusammen.
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0: Mit Benji und Sophie, hallo.
1: Guten Morgen, wir haben es ja wohl Freitag, Gott sei Dank.
0: Sehr und schauen noch mal ganz kurz mit einem kleinen Blick Richtung Marco, letzter Tag heute.
1: Auf der Verkehrsinsel in St. Ingbert.
0: Aber auch heute Morgen um 5.30 Uhr, wie sollte es auch anders sein, ist noch Ruhe.
1: Er schläft noch, Gott sei Dank. Freuen wir uns auf ihn.
0: So, falls ihr wach seid, dann starten wir gemeinsam rein mit Lush Life von Sarah Larson und DJ Goja, Jason Derulo, Michiko.
1: Morgen!

0: Michiko, DJ Goja, gleich Kiss Me More, Doja Cat.
1: Gumo, er hat das Ding.
0: Hallo.
1: Ich wohne ja in quasi einer halben Einbahnstraße, würde ich sagen. Und da parke ich natürlich auch immer.
0: Ja.
1: Das heißt, es wird erst zu einer Einbahnstraße, aber man kann da noch umdrehen und es ist noch keine Einbahnstraße. Also, ich glaube, so ist das.
0: Ich verstehe ungefähr, was du meinst.
1: Ich denke.
0: Du kommst, jetzt bin ich gespannt, was jetzt kommt.
1: Also, ich drehe da dann immer um und fahre dann quasi ganz kurz in die andere Richtung. Und die Leute, die rasten da immer aus, wenn ich da irgendwie, wenn jemand über einen Zebra lasse oder so.
0: Ja.
1: Weil die denken, das ist noch Einbahnstraße. Aber ich glaube, es ist nicht.
0: Jetzt hast du schon Glaube gesagt.
1: Ja, ich habe es nicht nachgeprüft.
0: Okay.
1: Aber das mache ich seit immer. Und heute Morgen war ich mal wieder so shameless, bin dann schön, hab geblinkt und dann hat mich da ein Auto rausgelassen und ich war so, ja, ich drehe jetzt hier ja wieder um.
0: Ja.
1: Das war auf jeden Fall ein Polizeiauto.
0: Oh, okay. Und du hast jetzt rausgefunden, wie die Regelung dort tatsächlich ist?
1: Nee, die haben nichts gemacht. Ich habe dann aber auch noch so richtig shameless diese Lichthupe als Danke gemacht und bin so abgefahren. Aber ich dachte mir, ich wollte jetzt einfach mal kurz sagen, falls ihr das hört, im Polizeiauto drin, Ehre an euch.
0: Du hast der Polizeiauto eine Lichthupe gegeben?
1: Ja, so als Danke halt auch noch. Oh mein Gott.
0: Süß, ja toll, mega. Gute Geschichte.
1: Danke, hat mich heute Morgen gefreut.
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0: Guten Morgen zusammen, 5.43 Uhr haben wir es gleich.
1: Ihr hört das Ding und das ist Panama von Green.
0: Einen schönen Freitag euch. Kommt gut rein.

0: ganze Woche morgens mit Teerblick aufwachen.
1: Yay.
2: Was ein Leben.
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1: Heute ist der letzte Tag für Marco auf der Verkehrsinsel in St. Ingbert. Da macht er ja seinen wohlverdienten Inselurlaub.
2: Ja, ja.
1: Ja.
2: Und der ist auf jeden Fall schon gechallenged worden. 40 Grad hat er gehabt und musste Frühsport machen. Feuerwehr war da, hat ihn mit einem Schlauch abgeduscht. Ein Masseur war auch bei ihm und hat für Entspannung gesorgt, wie es sich gehört im Urlaub. Und gestern war noch eine Yoga-Session mit Yoga-Lehrerin Lara.
4: Komm nochmal in den Vierfüßlerstand, bring deinen Hintern ganz nach hinten, streck die Arme nach vorne.
5: Ich find's erstaunlich entspannend dafür, dass ich das jetzt gerade so kurz irgendwie mache.
4: Ach, das freut mich. Und jetzt gehen wir in die ganz klassische Yoga-Pose, in den herabschauenden Hund. Hintern nach oben, lass den Kopf baumeln. Du siehst wunderschön aus, das ist ein perfekter herabschauender Hund.
1: Also ich sag, Lara hat es irgendwie ein bisschen mit Marcos Po.
0: Der Po war oft Thema, ne?
1: Oder? Und dann am Ende sah Marco auch noch wunderschön aus.
0: Ja, vielleicht.

0: aber ist bei Yoga nicht der Po immer wichtig irgendwie? Weil der hängt doch immer irgendwie hinten rum dann im Yoga,
1: also
0: oder?
1: Ist wichtig, aber eigentlich sind da alle Körperteile wichtig. Guck kann ich mal aus Erfahrung sagen.
0: Ja, und Marco hat es jetzt auf jeden Fall auch mal gelernt, wie toll man den Po richtig einsetzt.
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1: Mit Ronja, hi. Müsst ihr heute Morgen mit den Öffis zur Arbeit? Die Zugführer der Saarbahn streiken heute wieder, und zwar ab 8 Uhr. Das hatte die Lokführergewerkschaft GDL gestern angekündigt. Zu Ausfällen kann es aber schon vorher kommen. Damit ihr aber trotzdem von A nach B kommt, wird die Saarbahn Ersatzverkehr mit Bussen anbieten. Der Streik ist schon Jahrzehnte in den laufenden Tarifverhandlungen. Das Unternehmen und die Lokführergewerkschaft beschuldigen sich gegenseitig, für die Eskalation verantwortlich zu sein. Wenn ihr mit einem E-Scooter fahrt, ist das gar nicht so ungefährlich. E-Scooter-Fahrer ziehen sich bei Unfällen deutlich häufiger Kopfverletzungen und Schäden an inneren Organen zu als Motorrad- und Fahrradfahrer. Das zeigt eine britische Studie. Demnach ist das relative Risiko für ein Schädel-Hirntrauma bei E-Scooter-Unfällen über 3-mal höher als bei Motorradfahrern und über 1,7-mal höher als bei Radfahrern. Auch das Risiko für Verletzungen an inneren Organen ist mit einem E-Scooter viel höher. Besonders hoch ist laut den Forschern der Anteil an den verletzten Minderjährigen. Meta muss eine dicke Strafe zahlen. Die hat ein US-Gericht jetzt an den Konzern verhängt. Insgesamt geht es um eine Zahlung in der Höhe von 567 Millionen US-Dollar. Die soll Meta zahlen, weil es bei Kindern durch die Nutzung der Plattform zu psychischen Schäden und Sicherheitsrisiken kommt. Das Geld soll für Behandlungsangebote bei jungen Menschen eingesetzt werden. Meta hat angekündigt, in Berufung zu gehen. Und wir schauen aufs Wetter. Heute gibt's wieder viel Sonne, später vielleicht ein paar kleine Wolken. Ihr habt gerade 12 Grad in Nofelden, 12 bei euch in Völklingen und 10 Grad bei euch in Jägersburg. Maximal werden es heute 29 Grad, Regen gibt es wieder keinen. Die Nacht wird dann sternklar mit Temperaturen bis 9 Grad.
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2: Mit Benji und Sophie, guten Morgen.
3: Hallo, ich habe eine Frühstücksinspo für euch.
2: Serviere sie
3: lebt
2: uns.
3: Lebt auf meiner For You bei TikTok. Die Leute haben so ein Eis am Stiel mit Schokolade.
2: Ja.
3: Dann haben sie ein Croissant, schneiden es auf, legen dieses Eis in das Croissant.
2: Oh.
3: Und dann so kurz zuquetschen und diesen Stiel rausziehen. Ist ja, anscheinend ist schwierig.
2: Schokoladeneis.
3: Dann hast du so ein Eis mit einem Croissant drumherum. Rein.
2: Wow.
3: Und soll wohl sehr geil sein.
2: Okay. Jetzt habe ich ein bisschen Lust bekommen, das auszuprobieren, sage ich ehrlich. Und wenn das dann noch so in Milch reindippen oder so,
3: Und
2: das wäre natürlich auch der Oberhammer.
3: Crazy.
2: Also, lasst es euch schmecken heute Morgen.
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0: So, 21 Tage dauert ein Entzug. Also normalerweise so im Schnitt.
1: Mir was sagen?
0: Nein, ich nicht. Aber es gibt ja doch Leute, die da jetzt auf Fußballentzug sind. Damit nicht irgendwie was Schlimmes passiert, haben sich die Infantinos dieser Welt gedacht, wir geben denen jetzt nur 19 Tage Fußballpause.
1: Okay, ich verstehe so langsam, wo du hin willst.
0: Ja, ja, genau.
1: Also quasi Männer-WM-Finale war ja vorletztes Wochenende.
0: Genau.
1: Und heute geht's quasi weiter. Zweite genau. Männer-Bundesliga.
0: So.
1: Bochum gegen Hertha BSC. Woohoo.
0: Jetzt haben wir's.
1: Morgen dann aber tatsächlich der FCK gegen Wolfsburg.
0: Ja, so. Und ich habe auch sehr viel Bock, sage ich ehrlich. FCK ist ja schon einer der großen Kultvereine im Das Ding-Viertel. Es macht viel Spaß, denen zuzuschauen. Und seit 3 Jahren versuchen sie ja, in die erste Bundesliga auch aufzusteigen. Neue Saison, neues Glück, sage ich ja immer.
1: Sagst du immer, Daumen drücken wir. Die Lautner, die stehen schon mal hinter ihrer Mannschaft.
2: Der FCK wird maximal im Mittelfeld irgendwo spielen. Bretagne ist vielleicht der Ausnahmespieler.
3: Ja, also von den Spielern her, die Mannschaft, es ist machbar. Ja, also Potenzial ist auf jeden Fall da. Sie müssen es nur auf den Platz bringen.
4: Weil er krasse Fans hat, coole Choreos. Nach langer Zeit hat er es verdient, wieder in der ersten Liga zu spielen.
5: Weil der 12. Mann hinter dran steht. Die Westkurve, gute neue Leute eingekauft. Jetzt gucken wir, dass wir am Samstag gegen Wolfsburg gewinnen. Der ist ja ein guter Start. Dann steigen wir auf.
0: Jo, jetzt gucken wir mal, dass wir am Samstag gegen Wolfsburg gewinne.
1: Super.
0: Steimau.

0: 6.15 Uhr gleich, guten Morgen.
1: Schönen Freitag euch.
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0: Gemeinsam mit euch in die letzten Züge der Sommerferien, zumindest mal in Hessen, Rheinland-Pfalz und in Saarland. Das macht unser Das Ding-Reporter Marco ja seit Montag mit euch. Inselurlaub ist da angesagt, auch zur Verkehrsinsel in St. Ingbert am Gummikreisel.
1: Das ist kein leichter Urlaub. Also wirklich, das Meeresrauschen, das sind hier so die 40 Tonner, die da durch den Kreisel ballern. Aber dank euch, muss ich sagen, geht's Marco. Also ich würde mal sagen, verhältnismäßig gut.
0: Ja.
1: Domi und Matze, die bringen da ja Kaffee mit Latte Art und Croissants vorbei, Bier, Cola, es gab alles. Und gestern noch ein komplettes Care-Paket.
0: Hallo, herzlich willkommen auf meiner Insel.
3: Hi.
0: Ihr seid hier von der Versicherung.
3: Ich bin die Mareile, komme von der DEVK aus Saarbrücken. Und wir dachten, wir bringen dir mal was zum Überleben hier auf dem Gummikreisel mit. Genau.
0: Aha.
3: Also, was man vielleicht brauchen kann hier beim Zelten.
0: Ich habe eine Trinkflasche bekommen. Ein Kältehandtuch. Ja. Geil. Und was haben wir hier? Ach, wie witzig.
3: Ein Taschenmesser. Falls du noch auf die Jagd gehst oder so.
0: Das ist ja ein richtiges Multitool. Da ist ein Karabiner dran, da ist ein Flaschenöffner dran, da ist ein Schraubenzieher dran. Messer, Gabel wahrscheinlich auch noch, wenn ich irgendwie lang genug suche. Vielen Dank.
3: Genau.
0: Ich weiß nicht, es hat irgendwie das Gefühl, dass St. Ingbert Marco mittlerweile einfach adoptiert hat.
1: Es ist so goldig, wirklich.
0: Das ist toll. Der bleibt da jetzt für immer einfach.
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0: ganz toller neuer Track für euren Freitagmorgen gibt's jetzt. Stormzy and Odile mit 24 Hours.
1: Richtig boomermäßig, sage ich. 24 Stunden sind gar nichts. Wirklich, ja. Das ist nichts an Zeit, weil ich habe mal kurz hier das Internet angeschmissen und habe mal nachgeguckt. Der Körper macht sich ja immer so neu.
2: Ja.
1: Fresh. Und zum Beispiel Zellen, Hautzellen, brauchen 28 Tage, um sich wieder neu zu machen.
0: Okay.
1: Leberzellen, wenn wir jetzt mal so aufs Wochenende gucken, Leute, die
0: bitte
1: brauchen...
0: Bitte, machst du mir nicht kaputt das Wochenende jetzt.
1: Doch, ich mach's dir wirklich so hart kaputt. 5 bis 16 Monate.
0: Scheiße.
1: Und Knochenzellen, müssen wir wirklich gut aufpassen auf unsere Knochen. 10 Jahre.
0: Okay, da sind 24 Stunden wirklich gar nichts
1: Richtig.
0: Dagegen. Okay, alles klar.

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2: Mit Ronja, hi. Wenn ihr heute mit der Saarbahn fahren wollt, müsst ihr vorher den Fahrplan checken. Ab 8 Uhr streiken die Zugführer wieder. Die Lokführergewerkschaft GDL hatte den Streik angekündigt. Deswegen kommt es heute zu Ausfällen, auch schon am frühen Morgen. Die Saarbahn stellen aber Ersatzbusse zur Verfügung. Die Gewerkschaft und das Unternehmen machen sich gegenseitig Vorwürfe für die Schuld an den Ausfällen. Die Gewerkschaft sagt, die Saarbahn würde nicht verhandeln wollen. Das Unternehmen findet die Forderungen der GDL überzogen und nicht akzeptabel. Wann der Streik endet, ist noch nicht klar. Nach dem Vorfall mit der Sprengstoffdrohne am Leipziger Flughafen übernimmt jetzt die Bundesanwaltschaft die Ermittlungen. Das hat der Generalbundesanwalt bekannt gegeben. Laut ihm besteht der Verdacht des versuchten Herbeiführens einer Sprengstoffexplosion und des gefährlichen Eingriffs in den Luftverkehr. Wegen der besonderen Bedeutung des Falls würde daher die Bundesanwaltschaft übernehmen. Die Drohne mit Sprengladung war in der Nacht zum Mittwoch von einem Flughafenmitarbeiter entdeckt worden. Experten der Bundespolizei entschärften die Sprengladung, berichten zu Folge befanden sich in der Nähe 4 ukrainische Flugzeuge. Ab heute rollt der Ball wieder im deutschen Profifußball. Für den FCK geht's morgen gegen Wolfsburg los und der FCS spielt am Sonntag gegen Essen. Schiedsrichter Boss Kirchner hat sich vor dem Saisonstart zum Videoschiedsrichter geäußert. Bis der VAR eingreift, solle es jetzt nur noch 60 bis 90 Sekunden dauern. Das solle dem Fußball ein Stück seiner Spontanität zurückgeben. Und wir schauen aufs Wetter. Heute gibt's wieder viel Sonne, vielleicht ein paar kleine Wolken später. Ihr habt gerade 14 Grad in Losheim am See, 10 in Beden und 14 Grad sind es bei euch in Telai. Maximal 29 Grad sind heute drin, bei keinem Regen. Die Nacht wird dann sternklar mit bis zu 9 Grad.
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3: Mit Benji und Sophie am Freitagmorgen. Hallo zusammen.
4: 07221 303 mal die 5. Das ist ja hier unsere Hotline und da könnt ihr uns immer anrufen. Und ihr ruft da auch manchmal an, einfach um Dinge zu fragen.
3: Großartige Nummer. Aber auch gerne einfach anrufen, wenn ihr ein bisschen quatschen wollt morgens, wenn ihr irgendwas habt, was euch bewegt.
4: Ja.
3: Oder so, dann ruft ihr einfach. Wir gehen eigentlich immer dran ans Telefon, gell?
4: Ja, aber was du die Woche hier mit das Ding-Hörer Jonas gemacht hast, das ist schon auch ein bisschen bodenlos. Er hat angerufen.
3: Ja. Goedemorgen, jij bent om de radio.
5: Guten Morgen.
3: Hallo.
5: Do you speak German?
3: Yes, I speak German and I also can speak Niederländisch.
4: Benji, veräppel unsere Hörer nicht. Hallo, wer ist denn da?
3: Ja, hallo.
5: Ach so, spreche ich jetzt gerade mit den Moderatoren oder wie?
4: Ja. Liebe Grüße an Johannes.
3: Ja, ich bin halt Niederländer. Ich muss auch mal Niederländisch reden.
4: Ja, Benji,
3: wenn ihr mit
4: du wärst gerne Niederländer.
3: Ich bin zum Viertel Niederländer.
4: Ja.
3: Wenn ihr also mit mir Niederländisch reden wollt, dann ruft jetzt an 07221 303 mal die 5.
4: Gute Morgen. Benji und Radio.
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0: 6.38 Uhr, das Ding ist hier am Freitagmorgen. Hello.
1: Hallo, startet gut rein.
0: Spider-Man hängt gerade wirklich alle ab. Der neue Film Brand New Day hat in den USA und in Kanada den erfolgreichsten Kinostart aller Zeiten hingelegt. Sogar krasser noch als Endgame damals.
1: Ja, I mean, ist ja auch Tom Holland. Meine For You ist voll von ihm. Und gut, im Film schwingt er sich ja auch ganz hot von Wolkenkratzer zu Wolkenkratzer in New York City. Was könnte es Besseres geben?
0: Ja, schön, dass er in New York ist, weil hier bei uns wäre es eher schwierig. In Frankfurt ist die Stadt, wo er am ehesten noch schwingen könnte im Das Ding Viertel. Mhm. Da gibt es nämlich 20 der 22 höchsten Gebäude in Deutschland. Also da würde sich Spidey vielleicht ein bisschen wohlfühlen.
1: Okay. Ja, Luca aus dem Das Ding Team, der hat auch mal gecheckt, welche Superhelden es bei uns im Das Ding Viertel mindestens genauso schwer hätten.
2: Hulk, absoluter Wutbürger in Person, der fährt einmal durch den Saarbrücker Ludwigskreisel und beruhigt sich freiwillig wieder. Aquaman, statt Königreich und Neptun findet er am Bodensee nur labbrige Pommes, Tretbootfahrer und maximal 250 Meter Wassertiefe. The Flash bekommt Hausverbot am Nürburgring, weil er die Bestzeit ohne Auto fährt. Thor will Blitze und Donner im Schwarzwald rumschleudern, checkt aber schnell, dass die auch ohne ihn schon kommen. Iron Man baut eine neue Hightech-Rüstung, nur um dann in der saarländischen Funklochhölle zu landen.
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0: Alter.
1: Am Stück frei haben. Schulferien, schon beste Zeit einfach auch. Ne? Aber es geht jetzt wieder los in Rheinland-Pfalz, Saarland, Hessen. Da sitzt heute letzter Ferientag.
2: Ne? Ja, Neid habe ich an der Stelle auch an Lehrerinnen und Lehrer, weil die haben ja auch 6 Wochen frei.
1: Ja, ja,
2: gut,
1: ja.
2: Aber bei denen geht es halt dann auch wieder los am Montag.
1: Mhm. Lara ist Lehrerin in Frankfurt. Freust du dich schon auf Montag?
3: Ich weiß gar nicht. Also ich habe so ein lachendes und ein weinendes Auge. Zum einen denke ich mir, es ging viel zu schnell. Diese 6 Wochen, das ist Wahnsinn, wie schnell so 6 Wochen vorbei sein können. Aber ich freue mich auch ehrlich immer wieder zurück dann in der Schule zu sein.
2: Süß.
3: Ja.
2: Wie geht's dann jetzt aber am Montag los? Wird da direkt ein Test gefetzt oder ein Film geguckt?
3: Ich würde schon. Also natürlich ein bisschen asozial, ne?
1: Lara, hiermit bitte,
3: ja, geil,
1: schwöre
3: oder?
1: Uns hoch und heilig, dass du das nicht machen wirst.
3: Ich mache sowas ja auch ganz gerne mal, um die nur mal so ein bisschen zu schocken, ne? Dass ich denen mal so den Test austeile und die alle so total in Schwitzen kommen. Ich dann am Ende sage, hier, ich habe nur einen Joke gemacht.
2: Oh, du bist
3: eine
2: Gemeine.
3: Selber korrigieren. Nee, Montag ist ganz entspannt. Da haben wir so einen Klassenleitertag. Da ist auch direkt schon mal schön früher Schule aus wieder, weil dann noch Einschulung von den 5 Klässlern ist. Und ja.
1: Also, einen schönen letzten Ferientag, falls ihr eben in Baden-Württemberg nicht wohnt.
2: Nee, genau.
1: Ja, weil die haben nämlich dann, ja, die fangen erst an. Gut, also, liebe Grüße.
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1: Mit Ronja, hi. Müsst ihr heute Morgen mit den Öffis zur Arbeit? Die Zugführer der Saarbahn streiken heute wieder, und zwar ab 8 Uhr. Das hatte die Lokführergewerkschaft GDL gestern angekündigt. Zu Ausfällen kann es aber vorher schon kommen. Damit ihr aber trotzdem von A nach B kommt, wird die Saarbahn Ersatzverkehr mit Bussen anbieten. Der Streik ist schon Jahrzehnte in den laufenden Tarifverhandlungen. Das Unternehmen und die Lokführergewerkschaft beschuldigen sich gegenseitig, für die Eskalation verantwortlich zu sein. Wenn ihr mit einem E-Scooter fahrt, ist das gar nicht so ungefährlich. E-Scooter-Fahrer ziehen sich bei Unfällen deutlich häufiger Kopfverletzungen und Schäden an inneren Organen zu als Motorrad- und Fahrradfahrer. Das zeigt eine britische Studie. Demnach ist das relative Risiko für ein Schädel-Hirntrauma bei E-Scooter-Unfällen über 3-mal höher als bei Motorradfahrern und über 1,7-mal höher als bei Radfahrern. Auch das Risiko für Verletzungen an inneren Organen ist mit einem E-Scooter viel höher. Besonders hoch ist laut den Forschern der Anteil von verletzten Minderjährigen. Meta muss eine dicke Strafe zahlen. Die hat ein US-Gericht jetzt an den Konzern verhängt. Insgesamt geht es um eine Zahlung in der Höhe von 567 Millionen US-Dollar. Die soll Meta zahlen, weil es bei Kindern durch die Nutzung der Plattform zu psychischen Schäden und Sicherheitsrisiken kommt. Das Geld soll für Behandlungsangebote bei jungen Menschen eingesetzt werden. Meta hat angekündigt, in Berufung zu gehen. Und wir schauen aufs Wetter. Heute wird es im Saarland wieder sehr sonnig. Später können auch ein paar kleine Wolken kommen. Ihr habt gerade 12 Grad in Oberkirchen, 13 Grad in Diesdahlheim und 12 Grad sind es bei euch in Göttelborn. Maximal werden es heute 29 Grad. Regen gibt es wieder keinen. Die Nacht wird dann sternklar mit Temperaturen bis 9 Grad.
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2: Mit Benji und Sophie, guten Morgen.
3: Hello, hello.
2: So, Volksfest in Günzburg, Koblenz rein in Flammen, dann haben wir noch Kerwe in Weinheim und natürlich nicht zu vergessen die ganzen kleinen Dorffeste, die jetzt stattfinden. Es ist wieder Dorffest-Season, Leute.
3: Ah, für Beste jedes Leben. Dorfkind immer easy der niceste Tag oder die nicesten Tage des Jahres.
2: Ja.
3: Und wir machen jetzt euer Dorffest heute Morgen hierbei das Ding richtig, richtig groß. Leute, schickt das mal rum. Was geht bei euch? 0172 10 10 951.
2: Wir starten mit Monja aus Heuchelheim bei Gießen. Bei euch ist ab morgen Kirmes. Wie sehr freust du dich?
4: Ja, also ich freue mich jedes Jahr. Wir nehmen uns immer alle Urlaub. Wir haben da richtig Bock drauf.
2: Die wird sich Urlaub genommen.
3: Ja, Monja kriegt hier nach 2 Songs die Gelegenheit, komplett Werbung zu machen für ihre Kirmes in Heuchelheim. Und ihr auch, Leute. 0172 10 10 951.
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0: Feste auf die Eins. So, da werden wir Dorfkinder dann doch uns alle einig sein. Liebe Grüße nach Waldfischbach, mein Heimatort, ans Bruchwiesefest.
1: Süß, oh Mensch.
0: 1. September-Wochenende immer.
1: Ich liebe das. Ich liebe es auch, wie auf Social Media inzwischen diese Dorffest-Werbung eskaliert. Da werden irgendwelche KI-Flyer produziert. Da werden ganz viele crazy Videos gemacht, um eben auf dieses Dorffest aufmerksam zu machen.
0: Ja, wir reihen uns heute mal ein und machen auch ein bisschen mit. Wir machen ein bisschen Werbung für euer Dorffest.
1: Ja.
0: 0172 1010 951. Was geht bei euch an eurem Wochenende vielleicht auch sogar schon jetzt dorffesttechnisch? Oder die nächsten Wochen vielleicht auch, wie gesagt, Bruchwiesenfest.
1: Ihr dürft einfach mal raushauen.
0: Toll.
1: Monja ist jetzt am Start. Bei euch ist in Heuchelheim Kirmes am Wochenende. Vorab mal ganz kurzer Dorffest-Klischee-Check.
0: Ja, jeder macht mit jedem rum. Bei euch auch?
2: Ja, kann passieren.
1: Okay. Ist dir das auch schon mal passiert?
2: Nein, auf keinen Fall.
1: Okay, Monja, sie hält sich zurück. Jemand schläft im Feld?
2: Ja, das kann auf jeden Fall auch passieren. Das Feld ist auch sehr nah hier.
1: Es gibt Streit wegen was ganz Unnötigem.
2: Ja, ich glaube, wenn Alkohol dazukommt, dann passiert das automatisch.
0: So, alle Dorffestkriterien erfüllt bei der Heuchelheimer Kirmes. Fehlt nur noch die Hochglanzwerbung dafür. Warum müssen wir denn zu euch kommen, Monja?
2: Also, wir starten am Samstag mit einer Liveband. Am Sonntag folgt dann unser großer Festumzug mit der Kirbachtaler Blaskapelle. Und bei dem Wetter haben wir auch für die richtige Abkühlung mit einem Eiswagen gesorgt. Am Montag folgt dann unser grüner Abschluss mit der Kinzenbacher Blaskapelle. Euch erwarten das ganze Wochenende leckeres Essen, gute Musik. Wir haben Schausteller da und Spaß für die ganze Familie. Und wir freuen uns auf jeden Fall auf euch.
0: So, viel Blasmusik habe ich rausgehört.
1: Und ihr dürft jetzt hier auch Werbung machen für euer Dorffest. WhatsApp 0172 1010 951.
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0: glaube, nach der Aktion ist Marco reif für die richtige Insel.
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0: Heute der letzte Tag für unseren Das Ding-Reporter auf der Verkehrsinsel in St. Ingbert.
2: Ja, seit Montag campt er da zwischen fahrenden Autos, einer Tanke, Fastfoodläden. Es ist ein absoluter Fiebertraum. St. Ingbert ist ja auch bekannt dafür, dass eine große deutsche Fahrradmarke dort ihren Sitz hat.
0: So, und die haben auch von seiner Aktion mitbekommen und ihn auf eine Fahrradtour eingeladen.
2: Süß.
0: Er hat mit Fahrradschrauber Jannis einen Ausflug gemacht.
3: Wir drehen jetzt eine kleine Runde. Die Runde durch den Kreisel, die muss sein, oder? Die ist
4: einmal um Kreisel drumherum und damit geht's los, würde ich sagen.
3: Ist obligatorisch, genau.
4: Bist du mit dem Rad schon mal hier durch den Kreisel gedüst?
3: Ja.
4: Ist jetzt ja ein zweispuriger Kreisel, ist ja schon irgendwie ein bisschen mehr Konzentration, die man braucht, oder?
3: Muss man ein bisschen aufpassen, genau. Dann kannst du das auch von der Bucketlist streichen. Jetzt hier rechts rein.
4: Von der Straße runter ins Grüne.
3: Genau.
4: Schön hier bei euch. Und wenn man jetzt so abseits von der Straße ist, ist es auch total ruhig.
3: Ja. Sehr grün. Es gibt auch hier quasi einmal über die Straße hinweg. Gibt es ein riesengroßes Trailnetz.
4: Also für Mountainbiker dann.
3: Genau, für Mountainbiker. Bisschen Rollpick hier.
4: Ja. Hat die Gegend hier irgendwie einen Namen besonderen? Ist das irgendwie das Special Wald hier von St. Ingbert?
3: Ja, wir fahren jetzt gleich runter zum Kleberweiher. Der heißt so, weil hier früher das Kleberwerk war. Also das ist natürlich der inoffizielle Name, ne? Kleberweiher. Aber genau, da machen wir gleich kurz Stopp.
0: I can't, wirklich.
2: Kleberweiher klingt irgendwie sau eklig.
0: Ja, aber wenn man da mit dem Fahrrad hinfährt, ist natürlich super. Also Marco hat alles.
2: Der hat wirklich alles gemacht.
0: Alles gemacht, super.
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0: 7.23 Uhr. Guten Morgen bei Das Ding.
1: Hallo, hallo. Das ist wirklich ein Song, das sollte so der offizielle Friseurladensong sein.
0: Wegen den ganzen hier TikToks zum Der Bob sitzt richtig und so.
1: Ja, genau. Das ist okay. Ja, das hat ja diese Creatorin gestartet, weil sie Gründe genannt hat, warum man einen Bob tragen soll. Hm. Und dann war dieser Song dahinter und die sind damit so viral gegangen, das ist wirklich gottlos.
0: Okay, Bob ja eigentlich eine Girls-Frisur eher, ne?
1: Ja, richtig.
0: Aber pass mal auf, also machen wir mal Google. Kann man das auch als Typ, was ist denn Bob-Frisur, Männer? Ah ja, guck mal, die männliche Version ist ein Herren-Bob. Gibt es tatsächlich Pagenschnitt? Okay.
1: Oh Gott, Prinz Eisenherz.
0: Oder Pilzkopf. Ja, ja, muss man...
1: Pilzkopf, neue Trendfrisur, Benji. Lass mal wachsen.
0: Mit Überzeugung tragen, sag ich mal. 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
1: Mit Ronja, hi. Wenn ihr heute mit der Saarbahn fahren wollt, müsst ihr vorher den Fahrplan checken. Ab 8 Uhr streiken die Zugführer wieder. Die Lokführergewerkschaft GDL hatte den Streik gestern angekündigt. Deswegen kommt es heute seit dem frühen Morgen schon zu Ausfällen. Die Saarbahn stellt aber Ersatzbusse zur Verfügung. Die Gewerkschaft und das Unternehmen machen sich gegenseitig Vorwürfe für die Schuld an den Ausfällen. Die Gewerkschaft sagt, die Saarbahn würde nicht verhandeln wollen. Das Unternehmen findet die Forderungen der GDL überzogen und nicht akzeptabel. Wann der Streik endet, ist noch nicht klar. Nach dem Vorfall mit der Sprengstoffdrohne am Leipziger Flughafen übernimmt jetzt die Bundesanwaltschaft die Ermittlungen. Das hat der Generalbundesanwalt bekannt gegeben. Laut ihm besteht der Verdacht des versuchten Herbeiführens einer Sprengstoffexplosion und des gefährlichen Eingriffs in den Luftverkehr. Wegen der besonderen Bedeutung des Falls würde daher die Bundesanwaltschaft übernehmen. Die Drohne mit Sprengladung war in der Nacht zum Mittwoch von einem Flughafenmitarbeiter entdeckt worden. Experten der Bundespolizei entschärften die Sprengladung. Berichten zufolge befand sie sich in der Nähe 4 ukrainischer Flugzeuge. Ab heute rollt der Ball wieder im deutschen Profifußball. Für den FCK geht's morgen gegen Wolfsburg los und der FCS spielt am Sonntag gegen Essen. Schiedsrichter Boss Kirchner hat sich vor dem Saisonstart zum Videoschiedsrichter geäußert. Bis der VAR eingreift, solle es jetzt nur noch 60 bis 90 Sekunden dauern. Das soll dem Fußball ein Stück seiner Spontanität zurückgeben. Und wir schauen aufs Wetter. Heute gibt es wieder viel Sonne, später vielleicht ein paar kleine Wolken. Ihr habt gerade 15 Grad in Kronfeld, 13 in Brefeld und 14 Grad bei euch in Hohfeld. Maximal 29 Grad sind heute drin, Regen soll es aber keinen geben.
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2: Mit Benji und Sophie, guten Morgen zusammen.
3: Morgen. Hello. Ob da gerade Chatty gefragt wurde, ob man zuerst Buttermilch oder Energy trinken soll.
2: Auch hast du gemacht, weil du brauchst du wieder einen Lebensrat.
3: Ein Lebensrat. Und er
2: aber
3: meinte,
2: interessant, ja, was hat er gesagt?
3: Magenfreundlicher ist es erst Buttermilch. Und dann hat er noch gesagt, am allerbesten ist es natürlich, den Energy Drink ganz wegzulassen und stattdessen bei der Buttermilch oder purem Wasser zu bleiben.
2: Ja, Bruder, sorry. Dann nimm uns halt den ganzen Spaß.
3: Wirklich? Nein.
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0: ich find's so geil. Hammer.
1: Und gleich noch alle Farben mit All Right. So, off campus, Summer I Turned Pretty, Maxton Hall.
0: Liebe ich auch. Alles super erfolgreiche Serien, die auf super erfolgreichen Büchern basieren. Mhm. Und jetzt kommt eine neue Serie dazu. The Shards wird gerade krass gehypt.
2: Unser Abschlussjahr ging gerade los.
3: Die Schule wird uns gehören.
2: War das nicht immer so?
4: Der Direktor meinte, ich soll Hallo sagen.
2: Mit ihm stimmt was ganz und gar nicht.
5: Du machst da wieder eine Story draus.
6: Du solltest dir mal ein bisschen Mühe geben, mein Freund zu werden.
2: Und was, wenn nicht, Robert?
1: Oh, so, Thomas ist da, unser das Ding Booktalker und Serienchecker. Worum geht's jetzt in dieser Serie?
7: Also, wir gehen nach Los Angeles 1981. Mhm. Brad, 17 Jahre alt, geht da auf ein privates Elite-College. Und im letzten Jahr kommt ein geheimnisvoller neuer Mitschüler dazu, nämlich Robert. Und gleichzeitig dazu treibt ein Serienkiller in L.A. sein Unwesen. Und der Brad, der weiß 100%, dass der Robert was mit diesen Serienmorden zu tun hat. Also viel Party, Drogen, untenrum viel los. Und so ein kleiner düsterer Mix aus Coming-of-Age, queere Selbstfindung und Psychothriller.
0: Das klingt nach einer großartigen Mischung. Lohnt sich das wirklich?
7: Also, Produzent der Serie ist Ryan Murphy. Das ist der Typ hinter American Horror Story und Monster. Der hat Jeffrey Dahmer und Ed Gein gemacht. Ne?
0: Ja.
7: Und auf meiner For You-Page neben Kaya Gerber und Graham Campbell. Die sind ja gerade all over TikTok. Mhm, und die beiden spielen auch die Hauptrollen. Sind ja auch richtige Schnuckis. Und ich habe das Buch schon gefeiert. Und die Serie, die trifft wirklich perfekt diesen LA 90s Psychothriller Coming of Age, Queer, whatever, Vibe. I love it.
1: Okay, das klingt nach einer ganz tollen Mischung. Wir sind sehr gespannt. Also The Shards gibt es jetzt bei Disney+.

0: ich weiß nicht, die nächste Staffel Love Island wird definitiv in St. Ingbert gedreht.
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0: Bewerbung dazu könnt ihr uns gerne schicken an die 0172 1010 951.
2: Ja, die ersten Kandidaten, würde ich sagen, die stehen schon fest. Und das sind Matze und Domi.
0: Ja.
2: Die zwei Süßmäuse haben Marco ja jeden Tag einen Kaffee vorbeigebracht auf seine Verkehrsinsel nach St. Ingbert mit Latteart.
0: Da sitzt er ja seit Montag am Gourmetkreisel, der Marco. Heute ist letzter Tag, also auch

0: das letzte Mal Kaffee von Domme und Matze.
1: Oh Leute, ich steig gerade aus dem Zelt. Ich erfriere hier fast, aber ihr seid natürlich schon wieder da. Moin.
2: Moin, moin Marco.
1: Matze, Domi.
3: Moin, moin.
1: Matze, du musst am Wochenende schaffen.
2: Jawohl, ich habe Bereitschaft. Das ist leider bei uns in der Abwassertechnik so. Öffentlicher Dienst, jeder will aufs Klo, jeder will duschen. Wir sind rund um die Uhr tatsächlich für alle da, dass das alles immer funktioniert. Ne?
1: Aber dein wichtigster öffentlicher Dienst heute war eigentlich das, was du gerade gemacht hast.
2: Jawohl, der letzte Kaffee, das war mir wichtig.
1: Und du hast gesagt, wenn ich den Deckel aufmache...
2: Ja, erwartet dich noch was.
1: Deckel auf. Oh, wie süß! Ich muss es ja beschreiben. Wenn ich hier in meinen Kaffeebecher gucke, dann lacht mir ein Herz entgegen. Das Herz von Matze.
2: Jawohl. Nee, ich fand's wirklich schön. Es war natürlich am Anfang, guckt man mal, ist man neugierig, schläft er hier wirklich eine Woche im Zelt. Und es war dann doch irgendwie jeden Abend nochmal Kaffeebecher holen, fragen, was Marco so den ganzen Tag gemacht hat. Und es war irgendwie... mehr als nur so eine Kaffeebeziehung, ne? Das war schon gut.
0: Gott, I'm not crying, you are.
4: Yeah. 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
1: Mit Ronja, hi. Jetzt um 8 Uhr startet der Streik der Zugführer bei der Saarbahn. Das heißt, es kommt zu Ausfällen bei euren Verbindungen. Den Streik hatte die Lokführergewerkschaft GDL gestern angekündigt. Damit Fahrgäste trotzdem fahren können, stellt die Saarbahn Ersatzbusse bereit. Der Streik ist schon Jahrzehnte in der laufenden Tarifverhandlung. Das Unternehmen und die Lokführergewerkschaft beschuldigen sich gegenseitig, für die Eskalation verantwortlich zu sein. Wie lange der Streik noch geht, ist noch nicht klar. Was genau am Leipziger Flughafen passiert ist, wird jetzt auf oberster Ebene untersucht. Die Bundesstaatsanwaltschaft übernimmt jetzt die Ermittlungen im Fall der Sprengstoffdrohne, die Anfang der Woche dort gefunden wurde. Sicherheitsexperte Peter Neumann hat gestern Abend dem WDR gesagt, wo die deutschen Sicherheitslücken bei Drohnenangriffen sind.
2: In Deutschland fehlen die Fähigkeiten zur Erkennung, die Fähigkeiten zur Abwehr. Es fehlt der einheitliche rechtliche Rahmen und wir haben nach wie vor einen Kompetenzwirrwarr. Also wir haben wirklich noch viel zu tun. Es muss jetzt sehr viel, sehr schnell passieren.
1: Meta muss seine Nutzer auf Instagram und Facebook in Zukunft besser schützen. Das hat ein US-Gericht im Bundesstaat New Mexico beschlossen. Damit will das Gericht Meta verpflichten, auf seinen Plattformen regelmäßig Hinweise und Informationsseiten zu Schutzfunktionen einzublenden. Auch empfohlene Einstellungen und Meldemöglichkeiten für unangemessene Kommentare sollen verpflichtend sein. Eine verpflichtende Altersprüfung für Kinder unter 13 Jahren untersagt das Gericht allerdings wegen bundesweiter Datenschutzregeln. Das Gericht hat gegen Meta außerdem eine hohe Strafe verhängt. Meta hat angekündigt, in Berufung zu gehen. Und jetzt zum Wetter im Saarland. Heute gibt es bei uns besonders viel Sonne, später ein paar Wolken. 15 Grad in Rammelfang, 15 bei euch in Hasborn.
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4: Oh mein Gott, das war so cringe. Peinlich.
5: Naja, passiert. Hier ist Bibi Rexha New Religion. Kommt gut rein.

0: 8:07 Uhr, das Ding ist hier. Guten Morgen.
1: Hallo.
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3: Ja, es wurde gefrühstückt, da gab es ganz leckere Sachen von der Tanke, ein Proteinriegel, Mittagessen gab Burger vom Fastfoodladen, Abendessen, Würstchen von der Tankstelle.
1: So könnte man sich den Tagesablauf von Das Ding Reporter Marco vorstellen.
3: Ja.
1: Er campt ja da in St. Ingbert am Gummikreisel. Heute ist der letzte Ferientag und auch Markus letzter Tag auf der Verkehrsinsel.
3: Jesus Christ, oh mein Gott.
1: Und jetzt ist er doch mal wieder hier am Start, Gumo Marco. Hallo.
4: Guten Morgen. Hi.
3: So, also Marco, jetzt, wie geht's dir heute Morgen? Es ist ja jetzt eine kühle Nacht gewesen. Hast du gefroren?
4: Ich habe heute Morgen, als ich aus dem Zelt bin, auf jeden Fall ein bisschen gefroren, habe mir den dicken Pulli nochmal übergezogen und jetzt geht's ja so ein bisschen hier dran nochmal schon mal zu sortieren. Heute Nachmittag muss ich ja hier mein Zelt abbauen, aber wir haben ja auch noch einen Tag vor uns. Ne? Also heute kommt noch der Turnverein hierher und wir machen auch noch Cocktails hier auf der Insel. Also es steht noch ein bisschen was an, aber ja, so ein bisschen habe ich natürlich ein lachendes und ein weinendes Auge.
1: Cocktails, also du machst eine kleine Abschiedsparty für dich.
4: ja, müssen wir aber auch machen, ne? Weil also es gibt jetzt gerade zwei Gründe, warum ich ein bisschen traurig bin hier von der Insel zu gehen.
3: Ja.
4: Das eine ist, ich, also ihr kennt das vielleicht, ich kriege den Schlafsack nicht mehr auf das Packmaß, wie es vorher war. Und das zweite ist aber, die ganzen netten Leute hier aus St. Ingbert, die muss ich ja auch verlassen. Also das waren ja wirklich so viele herzliche Menschen hier, wir haben es eben ja schon gehört, der Mats und der Domi zum Beispiel, die heute Morgen wieder Frühstück vorbeigebracht haben. Es ist, ja, es ist wirklich arg traurig, dass ich die jetzt hier zurücklassen muss in St. Ingbert.
3: Und dann für alle, die jetzt schon auf dem Weg zur Arbeit sind, die ich noch nicht getroffen haben, aber unbedingt nochmal sehen wollen, wie lange bist du da, wann musst du zusammenpacken?
4: Ja, also ich bin ja bis heute Nachmittag auf jeden Fall nochmal da, also vielleicht auch auf dem Feierabendweg nochmal kurz hier vorbeikommen, auf der Insel nochmal kurz sagen, aber ja, ich sag mal so, irgendwann heute Nachmittag werde ich den Weg heim anbrechen. Ja.
3: Gut, dann sind wir gespannt auf deinen letzten Tag heute.
1: Genieß es nochmal.
3: Wir beobachten natürlich alles, bin wunderbar weiterhin auf dasding.de in unserem Livestream und dann dir einen schönen Morgen, lass es ruhig angehen, Marco, gell?
4: So machen wir es, danke.
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0: 6 Wochen frei am Stück. Oh, so Schulferien sind schon barbar. Wirklich ja. Goated auch einfach. Aber jetzt geht's langsam wieder los. Rheinland-Pfalz, Saarland, Hessen. Heute letzter Ferientag.
1: Ja, dann nochmal ganz doll enjoyen. Neidisch bin ich ja schon so ein bisschen. Baden-Württemberg darf ja noch ein bisschen. Und vor allem Lehrerinnen und Lehrer haben ja auch so lange frei gehabt jetzt. Ja. Aber für die ist halt dann jetzt auch der letzte Tag.
0: Yes, Lara, Lehrerin in Frankfurt. Freust du dich auf Montag?
2: Ich weiß gar nicht. Also ich habe so ein lachendes und ein weinendes Auge. Zum einen denke ich mir, es ging viel zu schnell. Diese 6 Wochen, das ist Wahnsinn, wie schnell so 6 Wochen vorbei sein können. Aber ich freue mich auch ehrlich immer wieder zurück dann in der Schule zu sein.
1: Süß.
2: Ja.
1: Wie geht's dann jetzt aber am Montag los? Wird da direkt ein Test gefetzt oder ein Film geguckt?
0: Unangekündigte Überprüfung.
2: Ich würde schon, das ist natürlich ein bisschen asozial, ne?
0: Lara, hiermit bitte schwöre uns hoch und heilig, dass du das nicht machen wirst.
2: Ich mache sowas ja auch ganz gerne mal, um die Nummer so ein bisschen zu schocken, ne? Dass ich denen mal so den Test austeile und die alle so total in Schwitzen kommen. Ich dann am Ende sage, hier, ich habe nur einen Joke gemacht.
1: Oh,
2: ich
1: hätte
2: jetzt
1: gemeine.
2: Selber korrigiert. Nee, Montag ist ganz entspannt. Da haben wir so einen Klassenleitertag. Da ist auch direkt schon mal schön früher Schule aus wieder, weil dann noch Einschulung von den 5 Klässlern ist. Und ja.
0: Also euch allen einen schönen letzten Ferientag. Nutzt dieses Wochenende noch ein bisschen auf, um zu generieren. Regenerieren.
1: Um zu generieren. Nein, guten Start euch, Leute.
0: Und am Montag, schönen ersten Schultag.
3: Liebt euch.
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0: Wie würde ein Song für dich klingen, wenn er Wochenende heißt? Weekend.
1: So, pass auf. Eiswürfeln im Glas. Geruch von Sonnencreme. Chlor. So ein richtig geiler Tag vor Freude ohne Arbeit.
0: Ja.
1: Vielleicht aber auch noch einen kleinen Matcha schlürfen.
0: Ist doch auch nicht viel.
1: Nicht mehr lang. Dann ist es soweit auch.
0: Ja, ich verstehe. Es ist Freitag und wir freuen uns alle sehr aufs Wochenende. Ich finde aber, dass wir haben ja einen Song in der Playlist, der noch viel besser eigentlich zum Wochenende passt,
1: ja,
0: weil er eben auch Weekend heißt.
1: Oh, Medusa und Khalid.
0: Ja, klingt so.
1: Danke.

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1: Mit Ronja, hi. Rund 5.200 Menschen haben letztes Jahr im Saarland BAföG bekommen. Das hat das Statistische Landesamt auf SR-Anfrage mitgeteilt. Die meisten Geförderten waren dabei Studierende. Insgesamt wurden rund 26 Millionen Euro im Saarland ausgezahlt. 16 Millionen davon müssen ohne Zinsen zurückbezahlt werden. Im mittleren und nördlichen Saarland kommt es seit Tagen zu Ausfällen bei der Müllabfuhr. Der Entsorgungsverband Saar, kurz EVS, teilte mit, dass inzwischen Sanktionen gegen das beauftragte Unternehmen PreZero vorbereitet werden. Dem EVS seien die Missstände seit Ende Juli bekannt. Als Grund dafür, dass der Müll nicht abgeholt wird, nennt das Unternehmen PreZero krankheitsbedingte Ausfälle und Fahrzeugdefekte. Der EVS bittet betroffene Bürgerinnen und Bürger, die Tonnen an der Straße stehen zu lassen, bis sie geleert werden und Ausfälle weiterhin zu melden. Anfang der Woche war am Leipziger Flughafen eine Sprengstoffdrohne entdeckt worden. Jetzt hat die Bundesanwaltschaft die Ermittlungen übernommen. Dem WDR hatte Sicherheitsexperte Peter Neumann gestern Abend erklärt, was an dem mutmaßlichen Angriff so neu war.
2: Also diese Art von hybrider Kriegsführung, die haben wir seit vielen Jahren schon. Nicht militärische Angriffe unterhalb der Schwelle des offenen Krieges, auch sogenannte gefährliche Drohnenüberflüge. Nur diese Drohnenüberflüge waren eben bisher vor allem für das Ausspionieren Deutschlands. Jetzt zum ersten Mal hatten wir eine Drohne mit einer Sprengvorrichtung und einem Zünder, also eine Drohne, die tatsächlich etwas hätte zerstören können. Das ist die neue Qualität.
1: Und jetzt zum Wetter im Saarland. Heute wird es wieder sehr sonnig. Höchstens ein paar kleine Wolken kann es später geben. Bei euch in Hausbach sind es gerade 16 Grad, 16 auch in Oberlinksweiler und nochmal 16 Grad bei euch in Vechingen.
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3: Mit Benji und Sophie. Happy Freitag euch.
4: Es ist ein sehr guter Freitag. Ich habe News gelesen zu GTA 6, Leute. Alle meine Bros jetzt einmal kurz zuhören. Das soll nämlich am 27. August so ein richtiges Gameplay rauskommen. Offiziell vom Entwickler. Auf Netflix soll das erst kommen und dann 6 Stunden später auch auf YouTube. Und der 27. August, das ist auch der erste Besuchertag von der Gamescom. Also einfach ein Gameplay, Alter.
3: Also GTA 6 Gameplay vor GTA 6. Aber was ist Gameplay?
4: Na, also ein Gameplay ist richtig wie so Let's Play, sagt ihr das was?
3: Ja.
4: Also so. Quasi wirklich so, das Spiel wird gespielt. Man sieht richtig ins Spiel rein. Weil bisher die Trailer sind ja alle so animierte Dinger gewesen. Und Gameplay ist richtig das Spiel ansehen. Die Mechanik, wie sich bewegt und so, checkst du.
3: Ja, und dann kann man sich drauf freuen, es dann irgendwann selber zu spielen.
4: Ja, also tragt es euch im Kalender ein. 27. August, Gameplay GTA 6.
3: Werde ich nicht tun.

0: Chiago mit Partisane.
1: Wow.
0: Spider-Man, der hängt gerade alle ab. Das ist ja ein neuer Film, Brand New Day, rausgekommen. In den USA und Kanada hat er den erfolgreichsten Kinostart aller Zeiten hingelegt. Sogar noch hier vor Endgame Avengers.
1: Das
0: krass.
1: Ist wirklich krass. Aber ich meine, das ist ja auch Tom Holland.
0: Natürlich.
1: Meine For You ist voll von ihm, mit ihm, über ihn. Mhm. Und im Film, da schwingt er sich ja auch ganz hot hier von Wolkenkratzer zu Wolkenkratzer in New York City.
0: Wenn man dann mal überlegen würde, das Ding Viertel, er hätte es schwer. Ich glaube, da wurde mal ausgeschaut, es geht nur Frankfurt.
1: Ja.
0: Da gibt es nämlich 20 der 22 höchsten Gebäude in Deutschland, stehen alle in Frankfurt.
1: Da kann er sich von A nach B schwingen,
0: ja.
1: Finde ich witzig. Luca aus dem Disting-Team, der hat auch mal gecheckt, welche anderen Superhelden es bei uns im Disting-Viertel halt auch schwer hätten.
2: Hulk, absoluter Wutbürger in Person, der fährt einmal durch den Saarbrücker Ludwigskreisel und beruhigt sich freiwillig wieder. Aquaman, statt Königreich und Neptun findet er am Bodensee nur labbrige Pommes, Tretbootfahrer und maximal 250 Meter Wassertiefe. The Flash bekommt Hausverbot am Nürburgring, weil er die Bestzeit ohne Auto fährt. Thor will Blitze und Donner im Schwarzwald rumschleudern, checkt aber schnell, dass die auch ohne ihn schon kommen. Iron Man baut eine neue Hightech-Rüstung, nur um dann in der saarländischen Funklochhölle zu landen.

0: Hey, ihr hört das Ding, 8.50 Uhr.
1: Guten Morgen.
0: 0722130, 3 mal die 5. Das ist ja hier unsere Hotline. Und da ruft ihr auch manchmal an, um mit uns zu reden oder Dinge zu fragen.
1: Tolle Nummer auf jeden Fall. Jederzeit anrufen.
0: Ja.
1: Wir quatschen ja sehr gerne mit euch. Wenn ihr, keine Ahnung, irgendwas habt, was euch bewegt, ihr Los, seid heute Morgen ausgerutscht, habt euch den Knöchel verstaucht, ruft uns an.
0: Ja.
1: Nachdem ihr das abgeklärt habt mit dem Arzt, ruft ihr bei uns an und wir machen eine Story draus.
0: Super. Super.
1: Ja, ja.
0: So, aber die Woche hat hier zum Beispiel das Dinghörer Johannes angerufen und das war ein bisschen bodenlos von dir, Jan-Lukas Bench.
1: Das tut mir leid, was da passiert ist. Goedemorgen, jij bent om de radio?
2: Guten Morgen.
1: Hallo.
2: Do you speak German?
1: Yes, I speak German and I also can speak Niederländisch.

0: Mensch, vor allem unsere Hörer nicht. Hallo, wer ist denn da?
1: Ja, hallo.
2: Ach so, spreche ich jetzt gerade mit den Moderatoren oder wie?
0: Ja.
1: Ich habe halt Niederländisch gesprochen mit
0: Johannes.
1: Das ist
0: so dein alter Ego, der Benji, der Niederländer.
1: Ich bin Niederländer. Viele wissen es nicht.
0: Du wünschst dir, du wärst Niederländer.
1: Niederländer. Oma Rika.

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1: Mit Ronja. Hi. Vor einer Stunde ist der Streik der Zugführer bei der Saarbahn gestartet. Das heißt, es kommt wieder zu Ausfällen bei euren Verbindungen. Den Streik hatte die Lokführergewerkschaft GDL gestern angekündigt. Damit Fahrgäste trotzdem fahren können, stellt die Saarbahn Ersatzbusse bereit. Der Streik ist schon Jahrzehnte in den laufenden Tarifverhandlungen. Das Unternehmen und die Lokführergewerkschaft beschuldigen sich gegenseitig, für die Eskalation verantwortlich zu sein. Wie lange der Streik noch geht, ist noch nicht klar. Was genau am Leipziger Flughafen passiert ist, wird jetzt auf oberster Ebene untersucht. Die Bundesanwaltschaft übernimmt jetzt die Ermittlungen im Fall der Sprengstoffdrohne, die in der Nacht auf Mittwoch gefunden wurde. Sicherheitsexperte Peter Neumann hat gestern Abend dem WDR gesagt, wo die deutschen Sicherheitslücken bei Drohnenangriffen sind.
2: In Deutschland fehlen die Fähigkeiten zur Erkennung, die Fähigkeiten zur Abwehr. Es fehlt der einheitliche rechtliche Rahmen und wir haben nach wie vor einen Kompetenzwirrwarr. Also wir haben wirklich noch viel zu tun. Es muss jetzt sehr viel, sehr schnell passieren.
1: Meta muss seine Nutzer auf Instagram und Facebook in Zukunft besser schützen. Das hat ein US-Gericht im Bundesstaat New Mexico beschlossen. Damit will das Gericht Meta verpflichten, auf seinen Plattformen regelmäßig Hinweise und Informationsseiten zu Schutzfunktionen einzublenden. Auch empfohlene Einstellungen und Meldemöglichkeiten für unangemessene Kommentare sollen verpflichtend sein. Eine verpflichtende Altersprüfung für Kinder unter 13 Jahren untersagte das Gericht allerdings wegen bundesweiter Datenschutzregeln. Das Gericht hat gegen Meta außerdem eine hohe Strafe verhängt. Meta hat angekündigt, in Berufung zu gehen. Und jetzt zum Wetter im Saarland. Heute gibt es wieder viel Sonne, später auch ein paar kleine Wolken. Ihr habt gerade 17 Grad in Schafbrücke, 17 auch in Krettnich und 17 in Roden.
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3: Mit Benji und Sophie. Hallo.
4: Es ist Freitag.
3: Heute wieder. Wir freuen uns sehr. Dazu gibt es noch ein bisschen passende Musik. Die macht gute Laune. Another. Und 54 Ultra. Ultra.

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1: Es ist 9.07 Uhr. Das Ding ist hier. Guten Morgen.
2: Schönen Freitag euch.
1: Wir freuen uns sehr auf Dorffeste, die ja jetzt gerade wieder stattfinden. Liebe Grüße auch nach Waldfischbach, mein Heimatdorf. Bruchwiesefest. Immer schön. Erstes Septemberwochenende.
2: Ja. Gibt es dazu auch so ein stronges Instagram, wie die anderen Dorffestleute das immer so machen?
1: Waldfischbach ist wirklich, was Insta angeht, ganz weit unten, leider.
2: Okay.
1: Da läuft nichts.
2: Gut, dann können wir da ja vielleicht auch gerade weiterhelfen. Mhm. Wir machen hier ein bisschen Dorffestwerbung. 0172 10 10 951. Leute, ihr dürft mal euer Dorffest promoten.
1: Und Monja aus Heuchelheim möchte es gerne machen. Vorher mal ganz kurzer Dorffest-Klischee-Check. Jeder macht da ja eigentlich immer mit jedem rum. Bei euch auch?
3: Ja, kann passieren.
2: Okay, ist dir das auch schon mal passiert?
3: Nein, auf keinen Fall.
2: Okay, Monja, sie hält sich zurück. Jemand schläft im Feld?
3: Ja, das kann auf jeden Fall auch passieren. Das Feld ist auch sehr nah hier.
2: Mhm. Es gibt Streit wegen was ganz Unnötigem.
3: Ja, ich glaube, wenn der Alkohol dazu kommt, dann passiert das automatisch.
2: Wir machen Heuchelheim jetzt mal ganz, ganz fett. Geht dahin am Wochenende, weil...
3: Also, wir starten am Samstag mit einer Liveband. Am Sonntag folgt dann unser großer Festumzug mit der Kirbachtaler Blaskapelle. Und bei dem Wetter haben wir auch für die richtige Abkühlung mit einem Eiswagen gesorgt. Am Montag folgt dann unser grüner Abschluss mit der Kenzenbacher Blaskapelle. Euch erwarten das ganze Wochenende leckeres Essen, gute Musik. Wir haben Schausteller da und Spaß für die ganze Familie. Und wir freuen uns auf jeden Fall auf euch.
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0: Viertel nach neun am Freitagmorgen bei Das Ding. Hallo.
1: Hello, hello.
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0: Auch wenn der Urlaub noch so schön war, man freut sich dann doch auf zu Hause.
1: Großes Finale heute in St. Ingbert. Unser Das Ding-Reporter Marco, der macht ja hier gerade Inselurlaub an der Verkehrsinsel am Gourmetkreisel, falls ihr es noch nicht mitbekommen habt.
0: Ja, ja, wir schalten nochmal rüber zu Marco nach St. Ingbert. Guten Morgen.
3: Guten Morgen.
0: Marco, du hattest jetzt super viele Leute zu Besuch. Heute passend zum letzten Ferientag und auch deinen letzten Urlaubstag machen wir eine richtig schöne Allmann-Hotelbewertung, würde ich sagen,
3: ja,
0: oder?
3: Ja, auf jeden Fall. Fünf Sterne gibt's, oder?
0: Es gibt maximal 5 Sterne. Wir fangen an mit der ersten Kategorie. Das ist die Kategorie Sauberkeit. Was sagst du?
3: Da ich immer schön aufgeräumt habe hier auf meiner Insel, 5 Sterne, muss ich aber selber für sorgen.
1: Okay, nächste Kategorie ist der Service.
3: Service perfekt, auch 5 von 5 Sternen, weil hier die St. Ingbert natürlich alles ungefähr vorbeigebracht habe, was ich mir gewünscht habe. Ich muss ja nur im Radio sagen, ich hätte gerne ein Wasser und 2 Sekunden später war das Wasser gefühlt vor der Tür.
0: Stark. Okay, dann die Aussicht, hast du ja einen schönen Teerblick.
3: Ja, Zimmer mit Teerblick an der Stelle, Abzug vielleicht für die Lautstärke, deswegen 4 von 5 Sternen.
1: Okay, wie sieht's aus mit dem Essen?
3: Etwas eintönig mit der Zeit. 3 von 5, weil die Auswahl, Fast Food.
0: Ja, kann man auch mal machen. Dann schauen wir nochmal, was ist so Nebenmöglichkeiten, also was man so nebenbei machen kann. Fitness, Spa, Aktivitäten.
1: Sauna.
0: Wie viele Sterne gibst du da?
3: Ja, auch dank eurer Inspiration 5 von 5 Sterne, weil war ja alles mit dabei, was ihr gerade aufgezählt habt.
1: Mein Gott, du bist ja ein zufriedener Bürger.
3: Marco. Ich könnte hier bleiben, ich komme wieder.
0: Ja, ja.
3: Sagen wir so.
0: Wir freuen uns sehr, genießt noch die letzten Stunden und natürlich weiterhin hier bei Das Ding und im Livestream auf dasding.de könnt ihr Marco weiterhin zuschauen, wie er seinen letzten Urlaubstag auf der Verkehrsinsel verbringt.
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0: Oh, oh, oh.
1: Oh, oh, oh.
0: Seid bereit, es gibt was Neues von 01099.
1: Die Jungs hier.
2: Man kennt sie. Ja.
1: Wir lieben 01099. Und der ganz neue Track, den spielen wir euch jetzt, der heißt Peeptoe.
2: Ja, ist heute neu rausgekommen am Freitag.
1: Kurz überlegen, was das bedeutet. Bis dann irgendwie jemand hier gezwitschert hat, dass das anscheinend ein Kleidungsstück sein soll.
2: Ja, Peeptoes sind so High Heels und die haben halt so ein Loch für den großen Zehen vorne oder so, für den großen und mit Zeigezehe, wenn man jetzt mal so sagen würde.
1: Der Zeigezehe, also man kann High Heels mit Luft
2: mit so einem
1: vorne.
2: Kleinen Lüftlöchchen vorne. Und ich habe mir auch ganz kurz das Musikvideo reingezogen von den Boys.
1: Okay. Ja.
2: Und da zieht eine Dame auch so einen türkisenen Peeptoe an.
1: Und Peeptoes sind jetzt... Wir tragen doch alle Sneaker.
2: Ja, das ist so ein bisschen der Nostalgie-Vibe, glaube ich, der da auch schon wieder kickt. Das ist ja gerade ein großes Ding in der Musik. Und ich glaube, ich finde die
1: 2010,
2: noch nicht schön,
1: oder?
2: Ja. Aber ich glaube, die werden wieder sehr in sein. Das ist meine Prognose.
1: Peeptoes also. Da sind wir mal gespannt. Der Song dazu ist auf jeden Fall schon da, falls ihr jetzt überlegt, euch heute Peeptoes zu kaufen.
2: Hören könnt ihr sie schon quasi.
1: Ja, genau. 01099 ist ready. Hören wir jetzt.
2: Ganz neu.
1: Guck mal, der klingt auch richtig sommerlich noch dazu.
2: Ja, das kriegen die immer so gut hin, diesen Sommervibe. Produziert übrigens von Barré. Die macht auch viel mit Ikimel.
1: Ganz neu auf der Das Ding Playlist.

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1: Mit Ronja, hi. Rund 5.200 Menschen haben letztes Jahr im Saarland BAföG bekommen. Das hat das Statistische Landesamt auf SR-Anfrage mitgeteilt. Die meisten Geförderten waren dabei Studierende. Insgesamt wurden rund 26 Millionen Euro im Saarland ausgezahlt. 16 Millionen davon müssen ohne Zinsen zurückbezahlt werden. Im mittleren und nördlichen Saarland kommt es seit Tagen zu Ausfällen bei der Müllabfuhr. Der Entsorgungsverband Saar, kurz EVS, teilte mit, dass inzwischen Sanktionen gegen das beauftragte Unternehmen PreZero vorbereitet werden. Dem EVS seien die Missstände seit Ende Juli bekannt. Als Grund dafür, dass der Müll nicht abgeholt wird, nennt das Unternehmen PreZero krankheitsbedingte Ausfälle und Fahrzeugdefekte. Der EVS bittet betroffene Bürgerinnen und Bürger, die Tonnen an der Straße stehen zu lassen, bis sie geleert werden und Ausfälle weiterhin zu melden. Anfang der Woche war am Leipziger Flughafen eine Sprengstoffdrohne entdeckt worden. Jetzt hat die Bundesanwaltschaft die Ermittlungen übernommen. Dem WDR hatte Sicherheitsexperte Peter Neumann gestern Abend erklärt, was an dem mutmaßlichen Angriff so neu war.
2: Also diese Art von hybrider Kriegsführung, die haben wir seit vielen Jahren schon. Nicht militärische Angriffe unterhalb der Schwelle des offenen Krieges, auch sogenannte gefährliche Drohnenüberflüge. Nur diese Drohnenüberflüge waren eben bisher vor allem für das Ausspionieren Deutschlands. Jetzt zum ersten Mal hatten wir eine Drohne mit einer Sprengvorrichtung und einem Zünder. Also eine Drohne, die tatsächlich etwas hätte zerstören können. Das ist die neue Qualität.
1: Und jetzt zum Wetter im Saarland. Heute wird es wieder sehr sonnig. Höchstens ein paar kleine Wolken kann es später geben. Bei euch in Erbach sind es gerade 19 Grad, 19 auch in Mallstadt. Und bei euch in Rathen sind es ebenfalls 19 Grad.
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3: Guten Morgen, mit Betty und Sophie hier.
4: Hallo, 0172 101095. Wir feiern heute eure Dorffeste, weil Dorffeste sind geil. Mhm. Und es ist auch Dorffest-Season jetzt wieder. Es geht los langsam, ne?
3: Ja, Noel aus Burkhardt, das ist in der Nähe von Schotten, hat sich auch gemeldet.
5: Wir haben tatsächlich auch so ein Dorffest, und zwar eine Kirmes vom 10. bis zum 13.9. Die beginnt immer donnerstags mit Kirmesandringen ab 18 Uhr. Dann am Freitag kommt immer unser Highlight für viele, die uns auch schon kennen. Das ist die New Kids Party 4.0 mittlerweile. Da legen immer auch große DJs auf und was wir alles da schon geboten haben. Also das ist auf jeden Fall ein Erlebnis. Dann am Samstag tritt die Partyband Resolution auf nach dem Motto Blech und Bier. Also gibt es Live-Musik. Und am Sonntag gibt es ab 11 Uhr ein Frühshoppen mit dem Musikverein Läusel, also Blasmusik mit Freibier, solange der Vorrat reicht.
3: Freibier, wirklich? War gerade so. Das ist ja ein never-ending Plan eines Festes.
4: Großartig.
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0: Love Again, The Kid LAROI kriegt ihr hier gleich.
1: Und davor schauen wir einmal ganz kurz auf die ganzen Serien der Welt. Off Campus, Summer I Turn Pretty, Maxton Hall, wie sie alle heißen.
0: Ganz toll sind die alle und super erfolgreich. Und die basieren halt auch auf super erfolgreichen Büchern. Und jetzt kommt noch eine neue Serie dazu. The Shards wird krass gehypt.
2: Unser Abschlussjahr ging gerade los.
3: Die Schule wird uns gehören.
2: War das nicht immer so?
4: Der Direktor meinte, ich soll Hallo sagen.
2: Mit ihm stimmt was ganz und gar nicht.
5: Du machst da wieder eine Story draus.
6: Du solltest dir mal ein bisschen Mühe geben, mein Freund zu werden.
2: Und was, wenn nicht, Robert?
1: So, und Thomas ist bei uns, unser das Ding Booktalker und Serienchecker. Worum geht's jetzt da genau in der Serie?
7: Also wir gehen nach Los Angeles 1981. Brad, 17 Jahre alt, geht da auf ein privates Elite-College und im letzten Jahr kommt ein geheimnisvoller neuer Mitschüler dazu, nämlich Robert. Und gleichzeitig dazu treibt ein Serienkiller in L.A. sein Unwesen und der Brad, der weiß 100%, dass der Robert was mit diesen Serienmorden zu tun hat. Also viel Party, Drogen, untenrum viel los und so ein kleiner düsterer Mix aus Coming of Age, queere Selbstfindung und Psychothriller.
0: Das klingt nach einer großartigen Mischung. Lohnt sich das wirklich?
7: Also, Produzent der Serie ist Ryan Murphy. Das ist der Typ hinter American Horror Story und Monster. Der hat Jeffrey Dahmer und Ed Gein gemacht. Ne? Ja. Und auf meiner For You-Page leben ja Kaya Gerber und Graham Campbell. Die sind ja gerade all over TikTok. Mhm. Und die beiden spielen auch die Hauptrollen. Sind ja auch richtige Schnuckis. Und ich habe das Buch schon gefeiert. Und die Serie, die trifft wirklich perfekt diesen LA 90s Psychothriller Coming of Age, Queer, whatever, Vibe. I love it.
1: Okay, das klingt nach einer ganz tollen Mischung. Wir sind sehr gespannt. Also The Shards gibt es jetzt bei Disney+. Das

0: durchatmen und sich klar werden, dass Freitag ist, das Wochenende steht vor der Tür. Es klopft schon, hör mal.
1: Oh, herein? Ja, gerne.
0: Ist das Ding, guten Morgen.

0: Mit dem Mangos. Das riecht.
1: Nach Feierabend.
0: Ja, und nach Wochenende. Happy Freitag euch.
1: Gleich ab 10 Uhr ist die gute Sarah für euch am Start.
0: Wir sind Benji und Sophie. Wir sind raus für heute. Wir hören uns am Montag wieder.
1: Schönes Wochenende.

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1: Mit Ronja, hi. Die Zughörer der Saarbahn streiken schon wieder. Mit dem Schulstart am Montag sind aber einige auf die Saarbahn angewiesen. Genau die können jetzt etwas aufatmen. Ein Schienenersatzverkehr hatte die Saarbahn ohnehin angekündigt. Jetzt haben sie sogar angesagt, dass Bahnen am Montag fahren werden, auch wenn der Streik bis dahin anhält. Zwar könne die Saarbahn nur ein reduziertes Angebot anbieten, aber vor allem zu den Stoßzeiten sollen die Saarbahn zwischen Riegelsberg Süd und Saargemünd fahren. Meta soll eine Strafe von 567 Millionen Dollar in Fonds für Kinder zahlen. Das hat ein Gericht im US-Bundesstaat New Mexico entschieden. Wofür genau die Strafe ist, weiß SR-Inforeporter Timo Spart.
2: Das Geld soll als Hilfen an Kinder gezahlt werden, die durch Nutzung sozialer Medien Schaden genommen haben. Außerdem hat das Gericht entschieden, dass in dem Bundesstaat zusätzliche Einschränkungen für Nutzer im Alter unter 18 Jahren eingeführt werden müssen. Unter anderem sollen sie bei Facebook und Instagram maximal 90 Stunden pro Woche verbringen können. Die Entscheidung geht zurück auf eine Klage des Generalstaatsanwalts von New Mexico. Der warf Meta vor, Kinder nicht ausreichend gegen sexuelle Ausbeutung geschützt zu haben.
1: Meta will in Berufung gehen. In Saarlouis-Steinrausch hat es in der Nacht in einem Mehrfamilienhaus gebrannt. Das gab die Polizei bekannt. Demnach brach gegen 1.30 Uhr ein Feuer in einer Wohnung im Obergeschoss aus. Die Flammen griffen in den Dachstuhl über. Die Bewohner konnten sich in Sicherheit bringen. Es wurde niemand verletzt. Das Haus ist jedoch unbewohnbar. Die Brandursache ist noch unklar. Und das Wetter? Heute scheint viel die Sonne, später kann es auch ein paar Wolken geben. Bei euch in Gehweiler sind es gerade 18 Grad, 19 Grad bei euch in Böckweiler und 20 Grad in Hilbringen. Maximal 29 Grad sind heute drin, kein Regen gemeldet.
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3: Hello und happy Freitag. Die einen freuen sich heute und sagen, juhu, endlich Wochenende. Und die anderen denken sich, oh nee, jetzt schon Wochenende. Ja, Montag geht die Schule wieder los. Wir starten zusammen rein in diesen Freitag. Gleich hier mit Pashanim, Shababes im VIP für euch. Vor gibt's jetzt Tempo City mit Self-Aware. Ich bin Sarah. Hello.

0: Jason Derulo. Gleich gibt's Bruno Mars und ich hoffe, euch fällt jetzt nicht das Frühstück aus dem Mund, aber wir müssen über Hundekacke reden. Ohne Scheiß. Also, es geht um Scheiß. Es gibt nämlich eine neue App aus dem Distinktviertel aus Wiesloch. Da könnt ihr selbst Hundehaufen auf einer Karte markieren, wenn ihr welche findet. Ihr bekommt sogar Punkte als Belohnung und steigt dann im Ranking auf. Durch die App, da sollen sich Hundehalter eben angesprochen fühlen und die Häufchen wegräumen. Und ihr in Mannheim, ihr findet es auf jeden Fall ganz nice.
1: Also wenn jemand dafür belohnt wird, diese Scheiße wegzumachen, da Bock drauf hat, finde ich gut.
2: Ich finde es ganz gut, dass es so eine App gibt und dass man vielleicht das Ordnungsamt ein bisschen mehr das Auge drauf hat.
3: Ist es witzig, eine witzige Idee, aber ich glaube nicht, dass das viel was bringt. Analog wäre besser, deswegen mehr Kontrollen.
0: Na, die Frage aller Fragen ist jetzt natürlich, wo ist die Kacke so richtig am Dampfen? Also, wo liegen die meisten Haufen? App-Entwickler Wladimir hat da die Antwort.
4: Wiesloch, weil es einfach noch nicht so viele sind, durch die Bekannte und weil wir hier auch Werbung gemacht haben. Also generell ist es nur ein Neckarkreis aktuell. Wobei, einmal wurde sogar in Österreich in Wien gemeldet.
0: Oha, okay. Also wenn ihr euch die App holen wollt, die heißt, ja klar, Pupradar.

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2: Und wie kann man jemanden so krass vermissen wie wir Juju? Aber haha, es ist vorbei. Sie ist wieder da mit einem neuen Album. 44 Me kam heute raus und gefühlt ist es ein Album mit zwei Gesichtern. Mele außen, das Ding Musikteam. Du hast es dir schon von vorne bis hinten reingezogen. Von was für zwei Gesichter reden wir denn?
3: Also wir haben da einmal die traurige, einsame Juju, die sich richtig verletzlich macht mit einigen Songs.
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5: Dann haben Leute gesagt, irgendwas stimmt nicht.

0: auf einmal auch genau das Gegenteil. Dann gibt's da Songs wie Rich Bitch, Premium Chaya, German Dream, also total viele Songs, in denen es teilweise auch wieder darum geht, dass sie fame ist, dass sie viel Geld hat, dass sie erfolgreich ist.
1: Oh, okay. Ja. Also ich muss sagen, gerade eben hatte ich noch Gänsehaut. Jetzt denke ich mir, jawohl, hier bin ich. Aber dachte sie dann einfach, scheiß auf den roten Faden oder wie passt es zusammen?
0: Ja, ich kann es dir sagen, Juju zeigt auf dem Album eben einfach, dass man nicht automatisch glücklich ist, wenn man erfolgreich ist und dass man Money haben und gleichzeitig eben unnormal lost sein kann. Also, dass sich die Sachen einfach nicht ausschließen. Beides okay. Existiert bei ihr.
1: Wir können auf jeden Fall festhalten, wir lieben beide Jujus, ja, aber wir gucken uns jetzt mal die verletzliche Juju an. Allein vom neuen Album 40 for Me. Hier gibt's jetzt Premium Chaya für euch bei Das Ding.

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12 to 12 und jetzt habe ich einen Song für euch. Der läuft heute Abend safe auf irgendwelchen Partys. Ich bin mir ganz, ganz sicher. Und zwar kommt der von David Guetta und Sia. Heißt Titanium. Gibt's jetzt hier für euch am Freitag. Bei Das Ding.

0: Michelle geht zu dem Max.
1: Was in St. Ingbert passiert, bleibt auch in St. Ingbert. Ja, ja klar, von wegen. Ihr hört das Ding um 20 vor 11 an diesem Freitag. Ja, wir wollen doch wissen, wir alle wollen wissen, was unser Das Ding-Reporter Marco da macht. Seit Montag, wirklich, er zieht durch, schläft in seinem Zelt da am Gourmetkreisel auf der Verkehrsinsel. Ja, wir haben ihn in den Urlaub geschickt. Mit Yoga, Sauna gestern im Auto von Ilse. Dennis hat ihn dann noch massiert. Ja, und dann kam auch noch die liebe Julia von den Samoto Girls vorbei und hat mit ihm so eine kleine Tour um seine Insel gemacht.
2: Einmal mit hier bei den Samoto Girls auf dem Beifahrersitz quasi, hinten drauf.
3: Fertig?
2: Ja.
3: Aber richtig fertig.
2: Wow.
3: Festhalten, aber bitte unten. 1, 2 und 0.
2: Wow. Das ist crazy.
3: Ja.
2: Ich habe vorher noch nie auf dem Motorrad gesessen.
3: Echt?
2: Noch nie.
3: Geil.
2: Also einmal sämtliche Verkehrsregeln gebrochen wahrscheinlich?
4: Natürlich immer.
3: Habt ihr Spaß gemacht?
5: Sehr viel Spaß gemacht. Ich war ja das erste Mal, dass ich auf dem Motorrad gesessen bin.
3: Das habe ich gehört, ja?
5: Ja.
3: Deswegen habe ich besonders Gas gegeben.
1: Wie fies, oder? Gibt's auch wie Marco so, boah. Also mal gucken, was heute noch so alles passiert, der letzte Tag von unserem lieben Marco auf der Insel.
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neue Track von Ugel, Jamaican Bam Bam. Und ich weiß nicht, wie das gerade bei euch im Auto war oder zu Hause oder in der Küche, im Bad, ich weiß es nicht. Hier war gerade so doll dieser Bass von diesem Song. Ich war so richtig in mir drin. Kann beim nächsten Song, glaube ich, nicht passieren. BTS mit Swim gibt's jetzt für euch.

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1: Mit Ronja. Hi. Die Zugführer der Saarbahn streiken schon wieder. Mit dem Schulstart am Montag sind aber einige auf die Saarbahn angewiesen. Genau die können jetzt etwas aufatmen. Ein Schienenersatzverkehr hatte die Saarbahn ohnehin angekündigt. Jetzt haben sie sogar angesagt, dass Bahnen am Montag fahren werden, auch wenn der Streik bis dahin anhält. Zwar könne die Saarbahn nur ein reduziertes Angebot anbieten, aber vor allem zu den Stoßzeiten sollen die Saarbahn zwischen Riegelsberg Süd und Saargemünd fahren. Meta soll eine Strafe von 567 Millionen Dollar in Fonds für Kinder zahlen. Das hat ein Gericht im US-Bundesstaat New Mexico entschieden. Wofür genau die Strafe ist, weiß SR-Inforeporter Timo Spart.
2: Das Geld soll als Hilfen an Kinder gezahlt werden, die durch Nutzung sozialer Medien Schaden genommen haben. Außerdem hat das Gericht entschieden, dass in dem Bundesstaat zusätzliche Einschränkungen für Nutzer im Alter unter 18 Jahren eingeführt werden müssen. Unter anderem sollen sie bei Facebook und Instagram maximal 90 Stunden pro Woche verbringen können. Die Entscheidung geht zurück auf eine Klage des Generalstaatsanwalts von New Mexico. Der warf Meta vor, Kinder nicht ausreichend gegen sexuelle Ausbeutung geschützt zu haben.
1: Meta will in Berufung gehen. In Saarlouis-Steinrausch hat es in der Nacht in einem Mehrfamilienhaus gebrannt. Das gab die Polizei bekannt. Demnach brach gegen 1.30 Uhr ein Feuer in einer Wohnung im Obergeschoss aus. Die Flammen griffen in den Dachstuhl über. Die Bewohner konnten sich in Sicherheit bringen. Es wurde niemand verletzt. Das Haus ist jedoch unbewohnbar. Die Brandursache ist noch unklar. Und das Wetter? Heute scheint viel die Sonne im Saarland. Später kann es ein paar Wolken geben. Bei euch in Eppelborn sind es gerade 20 Grad, 21 in Nalbach und auch 21 Grad bei euch in Blieskastel. Maximal 29 Grad sind heute drin und regnen soll es nicht.
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3: Und ich bin Sarah. Happy Freitag.
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0: die einen beim Frühstücksbuffet im Hotel so. Ganz heimlich alles einpacken. Und dann gibt es Thomas aus dem Das Ding-Team.
1: Schwabentrick, ich sag's euch, wie es ist. Ich pack ja dann vom Frühstücksbuffet die Sachen fürs Mittagessen ein. Also das heißt Muffins, Bagels, Zimt, Kuchen,
0: nee,
1: whatever,
0: stopp.
1: Wandert in meinen vorbereiteten Zipper.
0: Crazy.
1: Ich weiß, ich mache mich jetzt ganz schlimm unbeliebt. Und man möchte sich vor den 12-Euro-Pommes zum Mittagessen und der 15-Euro-Pizza wirklich ein nettes Urlaubsgeld aus der Tasche ziehen lassen.
0: Ja, ich check das ja auf jeden Fall. Aber ob das erlaubt ist oder ob Thomas vielleicht bald in den Knast muss, das klären wir hier in den nächsten 5 Minuten.

0: Sie hat das Ding am Freitag und einen Satz, den im Urlaub wirklich niemand sagen darf. Ich hab so Hunger. Also hallo? Kannst du dir doch was vom Frühstücksbuffet mitnehmen? Also gut, ich muss sagen, ich trau's mich nicht. Das Ding, Kollege Thomas, meint aber, nö, kein Problem. Ich hab meinen Zipper dabei. Ich pack mir da was ein beim Frühstücksbuffet. Damit ihr da aber auch Bescheid wisst, haben wir mal bei unserer Das Ding Rechtsredaktion nachgefragt. Lieber Björn, darf ich einfach Essen vom Hotelbuffet einpacken?
1: Nein. Rechtlich ist es so, du hast jetzt erstmal einen Vertrag mit dem Hotel geschlossen. Und der sagt, du darfst am Buffet so viel essen, wie du kannst, aber nur, wenn du im Frühstücksraum isst und auch nur innerhalb der Frühstückszeit. Mhm. Wenn ich jetzt also da meine Tupperdosen raushole, dann ist das natürlich nicht vom Vertrag erfasst und damit verboten. Oh. Außerdem ist es auch sogar eine Straftat. Wenn ich mir da also noch was mitnehmen möchte, dann muss ich das extra bezahlen oder zumindest beim Hotel vorher mal nachfragen.
0: Oh nein, aber gibt's da vielleicht irgendwie Ausnahmen?
1: Es hängt jetzt auch immer ein bisschen vom Hotel ab. Ich war neulich zum Beispiel in einem Hotel, da lagen Papiertüten am Buffet und darüber stand für ihren Lunch. Wenn das Hotel mir also extra sowas hinlegt, dann muss ich auch nicht extra bezahlen oder vorher nachfragen und strafbar mache ich mich da jetzt auch nicht.
0: Okay.
1: Wie immer gilt also, einfach einmal nachfragen. Ich bin jetzt selbst eher so der Langschläfer im Urlaub und meistens der Letzte mit am Hotelbuffet. Mhm. Da haben die Hotels manchmal gar nicht so viel dagegen, wenn man schon ein Brötchen mitnimmt.
0: Okay, also an dieser Stelle an Thomas und an euch einfach mal fragen, ob ihr euch vielleicht einen Muffin oder eine Banane mitnehmen könnt.

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2: Also ich frage mich wirklich, wie das geht. Aber es gibt ja wirklich Menschen, die sehen gut aus, wenn sie weinen. Oder ja, zumindest normal. Also wenn ich weine, es sieht aus, als wäre ein Dämon in mich gefahren. Ja, also kennt ihr zum Beispiel dieses Meme vom Kim Kardashian? Also wenn die weint, ja, das bin auch ich. Aber ich bin ja froh, dass es den Girls von Flo anscheinend auch so geht. Heute kam ihr neues Album raus, das heißt Therapy at the Club. Und eine Single davon ist Cry Ugly. Und genau darum geht's auch in dem neuen Song. Den gibt's jetzt hier für euch, weil das Ding ganz neu heute rausgekommen ist.

einen wundervollen Freitag hier mit Tame Impala und Dracula. Und jetzt gibt's Coolio. Ja, ihr hört's schon, ne? Gangsta's Paradise. Um 2 Minuten nach 11:30.

0: Hier ist das Ding. Und ja, jetzt, kannst, ja, guckt keiner. Na, erkennt ihr euch wieder? Viele am Frühstücksbuffet im Urlaub, ganz genau so. Bei Halbpension, da packen sich dann doch ein paar. Natürlich noch was ein fürs Mittagessen, ne? Das ist aber verboten und sogar eine Straftat. Da lieber mal beim Hotel nachfragen, haben wir eben schon mit Björn aus der Das Ding Rechtsredaktion geklärt. Aber wie ist es mit Dingen, die ihr aus dem Urlaub mit nach Hause nehmen wollt? Das weiß Das Ding Reporterin Felicitas.
1: Innerhalb der EU, also zum Beispiel Italien oder Kroatien, da muss man sich erstmal weniger Gedanken machen. Aber Achtung, hier gelten auch Obergrenzen. Mhm. Bei Zigaretten sind das zum Beispiel 800 Stück, also 4 Stangen. Wer jetzt zum Beispiel aber in Ägypten oder in der Türkei im Urlaub war, also außerhalb der EU, der muss aufpassen. Hier gilt generell eine Warenfreigrenze von 430 Euro. Außerdem dürfen nicht mehr als eine Stange Zigaretten oder 4 Liter Wein mitgebracht werden. Alles darüber muss dann am Flughafen verzollt werden und vor Ort die Steuern zahlen.
0: Okay, ich würde jetzt aber mal sagen, 4 Liter Wein ist auch genug. Und wie sieht's denn eigentlich aus mit Muscheln? Da wurde mir auch immer gesagt, nee, Muscheln darfst du nicht mitnehmen.
1: Zum einen sollte man eben schauen, ob es überhaupt in dem jeweiligen Urlaubsland erlaubt ist, dass man Muscheln oder Steine sammelt. Auf Sardinien ist das zum Beispiel seit 2017 verboten. Hm. Sorgenfrei sammeln darf man aber in Griechenland, Portugal, Kroatien oder Spanien.
0: Ach, siehst du mal, Mitbringsel für Mama aus dem nächsten Urlaub. Schon safe. 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

Bowser mit Magnetic hier für euren Freitag. Und habt ihr es nicht auch gerade gefühlt, dieses komplette Sommerfeeling, während dieser Song hier lief? Also ich finde, The Bowser mit Magnetic hätte es auf jeden Fall verdient, Sommersong des Jahres 2026 zu werden. Aber nee, seit gestern wissen wir, es ist der hier. Shakira zusammen mit Burna Boy. Obwohl ich finde, die haben ja schon den Titel bekommen des WM-Songs des Jahres. Also von der Fußball-Weltmeisterschaft. Na gut, dann sind sie halt eben auch noch Sommersong des Jahres. Ist in Ordnung für mich. Ich kann es jetzt eh nicht mehr ändern. Revin Leney mit Love Me Not habe ich jetzt hier für euch.

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1: Mit Paul, hi. Seit heute Morgen um 8 Uhr fahren keine Saarbahnen, denn da gibt's den nächsten Streik, zu dem die Lokführergewerkschaft GDL aufgerufen hat. Am Montag fängt aber das neue Schuljahr wieder an. SR-Inforeporter Timo Spart, kommen die Schüler denn in die Schule?
2: Also erstmal ist ja noch gar nicht klar, wie lange der Streik überhaupt dauert. Außerdem hat die Saarbahn einen Schienenersatzverkehr eingerichtet. Der fährt schon seit heute Morgen. Sollte der Streik bis Montag dauern, sollen trotzdem Bahnen fahren. Und zwar zwischen Riegelsberg Süd und Saargemünd. Der Fahrplan sei dann zwar reduziert, aber zu den Stoßzeiten soll das trotzdem für Entlastung sorgen. Der Fahrplan für diese Ersatzbahn ist auch schon online.
1: Über den Drohnenvorfall am Leipziger Flughafen hat jetzt der Nationale Sicherheitsrat beraten. Nach Angaben eines Sprechers der Bundesregierung hat sich das Gremium heute Vormittag unter der Leitung von Kanzler Merz per Telefon getroffen. Am Flughafen Leipzig-Halle wurde in der Nacht auf Mittwoch eine Drohne entdeckt, die mit Sprengstoff beladen war. Experten der Bundespolizei entschärften die Sprengladung. Der Innenexperte der SPD, Fiedler, hat im Morgenmagazin von ARD und ZDF gesagt, dass Deutschland bei der Abwehr von Drohnen schon deutlich weiter ist. Als Beispiel hat er eine neue Einheit der Bundespolizei und das Drohnenabwehrzentrum genannt. Studierende sind unzufriedener als die Gesamtbevölkerung in Deutschland. Das zeigt eine Barmer-Umfrage. Demnach sagten über 40% der Studentinnen und Studenten, dass sie ein schlechtes Wohlbefinden haben. Am meisten Sorgen machen sich die Studis über ihre eigene finanzielle Situation und wenn es darum geht, den Studienalltag bewältigt zu bekommen. Auf einer Skala von 0 bis 100 über ihr Wohlbefinden erreichten Studis demnach knapp über 54 Punkte. Die Gesamtbevölkerung erreichte 60. An der Kasse stehen, bezahlen wollen und dann ist der Schein gefälscht. Das kann schon mal passieren. In Deutschland ist im ersten Halbjahr aber weniger Falschgeld im Umlauf gewesen als noch im ersten Halbjahr des letzten Jahres. Nach eigenen Angaben zog die Bundesbank rund 30.000 falsche Euro-Banknoten aus dem Verkehr. Demnach hatten die falschen Scheine und Münzen insgesamt einen Wert von über 1,7 Millionen Euro. Am häufigsten gefälscht wird laut der Bundesbank der 50-Euro-Schein. Er machte fast die Hälfte der Fälschungen aus. Bei einem Unfall in Saarbrücken ist gestern ein Motorradfahrer mit einem Radfahrer zusammengekracht. Laut Polizei ist der Unfall gestern Abend um 6:30 passiert, und zwar im Bereich der Autobahnauffahrt Bismarckbrücke. Der 62-jährige Motorradfahrer hat sich dabei schwer verletzt, der 55-jährige Radfahrer leicht. Die Polizei sucht jetzt Zeugen, die den Unfall gesehen haben. Und wir schauen auch aufs Wetter. Heute scheint eigentlich fast nur die Sonne. Später können noch ein paar Wolken runterkommen. Es kann noch ein paar Wolken geben. Es bleibt aber grundsätzlich trocken. 23 Grad haben wir gerade in Hausbach, 22 Grad in Oberlinksweiler und 23 Grad bei euch in Vechingen. Regnen soll es heute nicht. Heute Nacht kühlt es dann wieder deutlich ab, bis zu 9 Grad. Und morgen wird es wieder schön. Dann sind bis zu 32 Grad drin.
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3: Hello mit Sarah an diesem Freitag. Und der liebe Daniel hat gerade geschrieben an die 0172 1010 951. Heute ist wieder Freitag. Und ja, ihr wisst doch, wie es weitergeht. Ihr wollt es doch alle hören.
4: Heute ist wieder Freitag. 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

0: Summer. Um 11:11 hier bei Das Ding. Und ist es ein Vogel? Ist es ein Flugzeug? Nein, es ist Tom Holland mit einem riesen Batzen Marvel-Kohle. Also der neue Spider-Man-Film. Also komplett nimmt er diese Kinos gerade aktuell auseinander. In den USA und Kanada, da hat er den erfolgreichsten Kinostart ever hingelegt. Und wir wissen ja, in den Filmen, da ist Spider-Man und er schwingt sich von einem Wolkenkratzer zum nächsten in New York City. Also das wäre bei uns im Das Ding-Viertel ein bisschen schwieriger jetzt als in New York. Da kommt nur Frankfurt irgendwie ein bisschen ran. Gut, da stehen halt auch 20 der 22 höchsten Gebäude in Deutschland. Und Luca aus dem Das Ding-Team hat gecheckt, welche Superhelden es bei uns im Das Ding-Viertel mindestens genauso schwer hätten.
1: Hulk, absoluter Wutbürger in Person. Der fährt einmal durch den Saarbrücker Ludwigskreisel und beruhigt sich freiwillig wieder. Aquaman, statt Königreich und Neptun findet er am Bodensee nur labbrige Pommes, Tretbootfahrer und maximal 250 Meter Wassertiefe. The Flash bekommt Hausverbot am Nürburgring, weil er die Bestzeit ohne Auto fährt. Thor will Blitze und Donner im Schwarzwald rumschleudern, checkt aber schnell, dass die auch ohne ihn schon kommen. Iron Man baut eine neue Hightech-Rüstung, nur um dann in der saarländischen Funklochhölle zu landen.

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1: Nächstes Jahr, da geht's ja auf Tour. Einen Stopp bei uns macht ihr in Deutschland und zwar in Düsseldorf. Also Leute, wenn ihr auch da seid, sagt bitte Bescheid. Ich habe mir auch schon ein Ticket geholt. Es geht um diese wundervolle, wunderschöne Frau. Das ist ihr neuer Track. Und zwar ist es Karol G. Heute kam ihr neues Album. Es heißt Nome Arrepiendo de Sentir Tanto. Okay, also Spanisch übe ich vielleicht noch ein bisschen bis nächstes Jahr. Und ich muss auch ehrlich sagen, ich habe es noch nicht geschafft heute Morgen. Ich habe noch nicht reingehört ins neue Album. Das ist eine Aufgabe fürs Wochenende. Oder, nee, Moment, wir machen das jetzt hier zusammen. Ganz neu, heute rausgekommen. Jetzt schon hier bei das Ding. Karol G zusammen mit Drake und Ai.

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2: okay, aber jetzt mal ganz kurz, Moment. Am Ende, ja, er hat wieder Englisch gesungen, aber hat Drake hier gerade Spanisch für uns gesungen? Okay, das liebe ich sehr. Also dieser Song landet definitiv auf meiner Playlist. Ganz neu heute rausgekommen, Karol G zusammen mit Drake und AI. Und da es jetzt so viel Spanisch hier alles war, habe ich jetzt gerade mal geübt für euch und sag Feliz Viernes. Feliz Viernes? Schönen Freitag. Ich hoffe, ich habe niemanden beleidigt. Hold up.

0: 4 Uhr früh Serie bingen, feiern gehen und bis mittags um 1 erstmal schlafen. Ich sag, ja, guter Urlaub. Aber Schlafrhythmus ist dann natürlich im Arsch, ne? Blöd nur, am Montag für viele im Das Dingviertel, ja, ist wieder Schulstart oder vielleicht ist auch der Urlaub vorbei. Und deshalb Frage an die liebe Christine Blume, die ist Schlafforscherin. Welche Tipps hast du, damit wir unseren Schlafrhythmus schnell wieder in den Griff bekommen, jetzt nach dem ganzen Langwachbleiben?
1: Morgen und übermorgen einfach wirklich schon früh aufstehen und sich so in den neuen Rhythmus zwingen. Wenn man dann morgen es geschafft hat, früh aufzustehen, direkt raus, am besten auf die Terrasse, auf den Balkon oder in den Garten, wenn man das hat. Und wirklich viel Tageslicht tanken, denn das hilft auch, dass die innere Uhr sich ein bisschen schneller umstellt. Auch das hilft uns dann am Abend, früher müde zu werden, früher ins Bett zu gehen.
0: Kennst du das auch, wenn man dann manchmal so im Bett abends liegt und sich dann so noch irgendwie Gedanken macht und dann denkt man, oh, scheiße, jetzt ist schon irgendwie, weiß ich nicht, so spät abends und dann kann man immer später noch einschlafen. Hast du da irgendwie einen Tipp, wie wir da rauskommen?
1: Ja, also erstmal, glaube ich, ist es gar kein Grund, dass man sich jetzt Stress machen muss, weil der Körper kann diesen Schlaf, den man dann zu wenig hat, auch nachholen. Es ist nichts, was ich regelmäßig empfehlen würde, aber wenn man jetzt so eine Rhythmusumstellung macht, dann hilft es, weil das heißt einfach, man ist dann zum Beispiel am Montagabend müder und das hilft einem, an diesem Abend früher müde zu werden und besser zu schlafen.
0: Gut, also damit dann guten Morgen an alle, die jetzt erst aufgestanden sind.

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Hello, ich bin Sarah und kurz mal, falls ihr noch einen Sommersnack braucht für heute. Ein Salat, Achtung, mit Gurke, Avocado und Kichererbsen. Alles in so einen Salat dann. Ich habe noch Cashewnüsse rein. Also ich liebe das gerade sehr, wirklich. Ich könnte mich satt essen bis zum Schluss an diesem Salat. Ich will gerade nichts anderes mehr. Also auch nice vielleicht, wenn ihr heute irgendwo zum Grillen eingeladen seid.

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1: Mit Paul, hi. Seit heute Morgen um 8 Uhr fahren keine Saarbahnen, denn da gibt's den nächsten Streik, zu dem die Lokführergewerkschaft GDL aufgerufen hat. Am Montag fängt aber das neue Schuljahr wieder an. SR-Inforeporter Timo Spart, kommen die Schüler denn in die Schule?
2: Also erstmal ist ja noch gar nicht klar, wie lange der Streik überhaupt dauert. Außerdem hat die Saarbahn einen Schienenersatzverkehr eingerichtet, der fährt schon seit heute Morgen. Sollte der Streik bis Montag dauern, sollen trotzdem Bahnen fahren. Und zwar zwischen Riegelsberg Süd und Saargemünd. Der Fahrplan sei dann zwar reduziert, aber zu den Stoßzeiten soll das trotzdem für Entlastung sorgen. Der Fahrplan für diese Ersatzbahn ist auch schon online.
1: Falschgeld könnte man theoretisch jederzeit im Geldbeutel haben, ohne davon zu wissen. Wenn das einem nicht sofort auffällt, bleibt man beim Bezahlen aber drauf sitzen. Die gute Nachricht ist, dass in Deutschland in diesem Jahr bis jetzt weniger Falschgeld unterwegs war als im gleichen Zeitraum letztes Jahr. Die Bundesbank zog rund 30.000 falsche Euro-Banknoten aus dem Verkehr. SR-Info-Reporter Alexander Schmidt sagt euch, was bei den Fälschern besonders beliebt war.
3: Zuletzt seien vermehrt falsche 100-Euro-Banknoten im Umlauf gewesen. Insgesamt bleibe aber die 50-Euro-Note bei den Fälschern auf dem ersten Platz. Bei den Münzen waren vor allem die 2-Euro-Stücke bei den Fälschern beliebt. Die Bundesbank rät im Zweifel, die Scheine und Münzen mit anderen zu vergleichen und auf Sicherheitsmerkmale zu achten, wie zum Beispiel die silbernen Hologrammstreifen.
1: Der Drohnenvorfall in Leipzig beschäftigt seit Mittwoch die Politik in Deutschland. In der Nacht zu Mittwoch wurde am Flughafen Leipzig-Halle ja eine Drohne entdeckt, die mit Sprengstoff beladen war. Heute Vormittag kam deshalb der Nationale Sicherheitsrat in einer Telefonkonferenz zusammen. Über Inhalte ist bislang nichts bekannt. Vor allem die Grünen hatten darauf gedrängt, dass über den Anschlagsversuch beraten wird. Bei einem Unfall in Saarbrücken ist gestern ein Motorradfahrer mit einem Radfahrer zusammengekracht. Laut Polizei ist der Unfall gestern Abend um 6:30 passiert, und zwar im Bereich der Autobahnauffahrt Bismarckbrücke. Der 62-jährige Motorradfahrer hat sich dabei schwer verletzt, der 55-jährige Radfahrer leicht. Die Polizei sucht jetzt Zeugen, die den Unfall gesehen haben. Studierende sind unzufriedener als die Gesamtbevölkerung in Deutschland. Das zeigt eine Barmer Umfrage. Demnach sagten über 40% der Studenten, dass sie ein schlechtes Wohlbefinden haben. Am meisten Sorgen machen sich die Studis über ihre eigene finanzielle Situation und wenn es darum geht, den Studienalltag bewältigt zu bekommen. Auf einer Skala von 0 bis 100 über ihr Wohlbefinden erreichten Studierende demnach knapp über 54 Punkte. Die Gesamtbevölkerung erreichte 60 Punkte. Und wir schauen auch aufs Wetter. Heute scheint viel die Sonne. Später können auch ein paar Wolken dazukommen. 22 Grad haben wir gerade in Neuvorweiler, 25 Grad sogar in Körberg und 23 Grad bei euch in Sitzerath. Es bleibt heute sonnig, bis zu 29 Grad sind noch drin.
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4: Ich wünsche euch natürlich einen ganz, ganz tollen Freitag, Sarah hier. Das ist überhaupt nicht wahr. 3:01, so rum haben wir gerade aktuell. Jetzt habe ich Dominik Falk mit Baby Doll für euch.

0: Finch zusammen mit Green und Kopangan an diesem Freitag und heute, hey, es geht wieder los. Ja, okay, also wenn das so ist und Fußball euer Leben ist, dann kann ich nur sagen, endlich, die zweite Bundesliga startet heute. Und da wollen natürlich alle aus der dritten hin, die Trainer aus der dritten Liga, die wurden jetzt gefragt, welche Mannschaft am meisten Chancen hat aufzusteigen. Für unsere Clubs aus dem Das-Ding-Viertel sieht's leider schlecht aus. Luca aus dem Das-Ding-Team.
1: Ja, für den ersten FC Saarbrücken und Wehen Wiesbaden gab's jeweils genau eine Stimme. Oh. Gut, nach der letzten Saison kommt das jetzt nicht ganz überraschend. Saarbrücken war lange im Abstiegskampf, hatte 3 Trainer und einfach 14 Unentschieden. Und Wiesbaden ist nach dem Zweitliga-Abstieg nur 9. geworden. Mhm. Auch bei denen gab es Stress. Ein komplett neues Team und auch die haben 2-mal den Trainer gewechselt.
0: Mhm, aber können wir trotzdem sagen, trotzdem ganz schön fies, oder?
1: Ja, check ich. Muss aber gar nichts heißen. Im Gegenteil, niemand rechnet mit denen. Heißt also null Druck. Einfach als Underdog ganz entspannt in die Saison gehen und vielleicht so das Ding holen. Bestes Beispiel ist Elversberg letztes Jahr. Da waren auch die Topspieler weg, Trainer weg, keiner hat an sie geglaubt und am Ende sind sie einfach aufgestiegen. Vielleicht läuft es ja genauso auch für Saarbrücken und Wiesbaden.
0: Ja, das hoffen wir natürlich. Also die Daumen sind gedrückt.

0: 20 Minuten nach eins.
1: Hi am Freitag.
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1: Und dieser Song hier wirklich, oh mein Gott, habe ich den geliebt damals. Sag doch, dass der cool ist. Oder? Ja. Oh mein Gott, wirklich, ich fand den so cool. Der kam von Marlon Hofstadt. Hat niemand gekannt in meinem Freundeskreis. Aber plötzlich haben den alle gehört. Also der ist auch heute noch wirklich in meiner Playlist. Also gut, damals hatte ich, weiß ich nicht, irgendeinen alten MP3-Player. Mittlerweile ist er, weiß ich nicht, bei mir auf dem Handy. Also ich hoffe sehr, dass der neue hier jetzt von ihm genauso nice ist. Ganz neu rausgekommen heute Nacht und jetzt schon hier für euch bei Das Ding. Hier ist Marlon Hofstadt mit Rosie Gray und My Darlin'.

Also wirklich zart, Mann. Wir haben hier 30 Grad. Die letzten Tage waren es fast 35. Also ich glaube nicht, dass sich noch jemand auftauen muss. Also sorry, aber wo warst du? Macht mich sauer, tau mich auf, singt Zartmann hier an diesem Freitag. 2:05 haben wir, ihr hört das Ding und jetzt gibt's Olivia Rodrigo mit Driver's License. So, die bringt mich jetzt ein bisschen runter.

Studio. So kann man auch ins Wochenende starten. Ja, wir kommen dem Wochenende immer näher ran. An das Feierabend-Spaßgetränk, an den Grillabend mit den Freunden, Kino vielleicht mit eurer Bestie. Ja, okay, und immer näher ran an die Schule, wieder ab Montag. Ey, aber ihr habt noch 2 Tage. Happy Freitag, jetzt mit Pitbull. Time of our lives.

0: Also er zieht wirklich durch. Die letzten Stunden, die laufen für unseren Das Ding-Reporter Marco. Sein Inselurlaub, ach, ist fast vorbei seit Montag. Da campt er ja in seinem kleinen Zeltle da am Gourmetkreisel in St. Ingbert. Und bevor es zu Ende ist, hat er heute nochmal Besuch bekommen. Und zwar vom TV St. Ingbert, Sportverein da. Und zwar von den Volleyballern. Und natürlich gab es da auch ein kleines Match auf der Insel mit Jonas, Amelie, Michael und Max. Und so gefällt es ihnen bei Marco.
1: Ja, sehr schön hier.
2: Oh ja, bisschen chaotisch, die Autos hier, bisschen laut wahrscheinlich, aber ich finde es hier eigentlich mega schön.
3: Schon mal auf so einer schönen Urlaubsinsel gebeacht?
1: Tatsächlich nicht, nein.
3: Ehrlich gesagt, ich weiß nicht, wann ich das letzte Mal Beachvolleyball gespielt habe. Wahrscheinlich irgendwann in der 8. oder 9. Klasse.
1: Ja, das kriegen wir hin.
3: Vielleicht grundlegende Regeln nochmal?
1: Der Ball muss übers Netz. Das wäre nicht schlecht. Und 3 Ballkontakte und den Ball nicht fangen.
3: Okay, ich mache einen ersten Aufschlag. Das ging so nochmal, oder?
2: Ja, oder von oben, aber so geht auch.
4: Alter,
2: das war ein Hammer-Aufschlag.
3: Aber der wurde angenommen, von daher...
2: 1-0 für euch.
3: 1-0 für uns. Oh, sorry.
2: Yes. Stark, Junge.
3: 1-1.
2: Machst du gerade.
3: Oh, da bin ich hinterher. Kleine Challenge war ja so lange gespielt, bis der Ball auf der Straße landet. Jonas, tut mir leid, dass ich dich jetzt in Gefahr gebracht habe.
2: Alles gut.
3: Du hast den Ball sicher wieder gerettet.
2: Ja, habe ich gemacht.
3: Ja, dann gut gespielt.
2: Gut gespielt, jawohl.
3: Ihr habt knapp gewonnen.

Gleich gibt's Benno hier für euch. Ich sage jetzt erstmal schönes Wochenende. Das war's nämlich von mir für heute. Ich bin Sarah und sag ciao. Genießt die Sonne, habt viel Spaß mit euren Friends und der Family oder wem auch immer. Schönen Freitag euch. Hallo.

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1: Mit Paul, hi. Falschgeld könnte man theoretisch jederzeit im Geldbeutel haben, ohne davon zu wissen. Wenn das einem nicht sofort auffällt, bleibt man beim Bezahlen meistens drauf sitzen. Die gute Nachricht ist, dass in Deutschland in diesem Jahr bis jetzt weniger Falschgeld unterwegs war als im gleichen Zeitraum letztes Jahr. Die Bundesbank zog rund 30.000 falsche Euro-Banknoten aus dem Verkehr. SR-Inforeporter Alexander Schmidt sagt euch, was bei den Fälschern besonders beliebt war.
2: Zuletzt seien vermehrt falsche 100-Euro-Banknoten im Umlauf gewesen. Insgesamt bleibe aber die 50-Euro-Note bei den Fälschern auf dem ersten Platz. Bei den Münzen waren vor allem die 2-Euro-Stücke bei den Fälschern beliebt. Die Bundesbank rät im Zweifel, die Scheine und Münzen mit anderen zu vergleichen und auf Sicherheitsmerkmale zu achten, wie zum Beispiel die silbernen Hologrammstreifen.
1: Der Drohnenvorfall in Leipzig beschäftigt seit Mittwoch die Politik in Deutschland. In der Nacht zu Mittwoch wurde am Flughafen Leipzig-Halle eine Drohne entdeckt, die mit Sprengstoff beladen war. Heute Vormittag kam deshalb der Nationale Sicherheitsrat in einer Telefonkonferenz zusammen. Über Inhalte ist bislang nichts bekannt. Vor allem die Grünen hatten darauf gedrängt, dass über den Anschlagsversuch beraten wird. Der Stahlverband Saar sieht die Ergebnisse der Konferenz von gestern zum Niedrigwasser als ein erstes gutes Zeichen. Bei der Konferenz ging es darum, wie Schiffe auch dann besser fahren können, wenn Flüsse wegen Trockenheit zu wenig Wasser haben. Der Verband sagt, dass Deutschlands Wasserstraßen besser auf solche Situationen vorbereitet werden müssen. Konkret fordert er, dass die Fahrrinne, also der Bereich, in dem die Schiffe fahren, tiefer werden soll. Das könnte dafür sorgen, dass Schiffe wieder mehr Ladung transportieren können. Im Saarland haben im vergangenen Jahr rund 5.200 Leute BAföG bekommen. Die meisten davon waren wie erwartet Studierende. Nur ein kleiner Teil ging an Schülerinnen und Schüler. Insgesamt hat das Saarland dafür mehr als 26 Millionen Euro ausgegeben. Das Geld soll junge Leute unterstützen, damit sie sich ihre Ausbildung oder ihr Studium besser leisten können. Eine Zugbegleiterin fordert einen Mann auf, den Zug zu verlassen, weil der kein Ticket hat. Seine Reaktion: ein Schlag ins Gesicht. Das ist am Mittwoch in einer Regionalbahn zwischen Koblenz und Trier passiert. Laut der Bundespolizei hat die Schaffnerin festgestellt, dass der 30-Jährige ohne Ticket unterwegs war. Als sie ihn aufgefordert hat, beim nächsten Halt auszusteigen, hat er zugeschlagen. Dabei hat sich die Frau leicht an der Wange und Lippe verletzt. Der Mann wurde festgenommen. Laut Polizei hatte er einen Alkoholwert von über 2 Promille. Und wir schauen noch aufs Wetter. Heute scheint eigentlich viel die Sonne. Später können noch ein paar Wolken dazukommen. 24 Grad haben wir gerade in Bad Drill, 24 Grad auch in Steinrausch und sogar 25 Grad bei euch in Webenheim. Bis zu 29 Grad sind heute noch drin. Regnen soll es eigentlich nicht. Heute Nacht kühlt es dann aber auch wieder deutlich ab. Bis zu 9 Grad. Die Nacht bleibt außerdem klar und morgen wird es dann wieder heiß. Da sind bis zu 32 Grad drin und es bleibt auch trocken.
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3: Hallo, Alina und Erin hier. Schönen Freitag.
4: Hallo, schönen Freitag. Woche fast rum. Yes. Hältst du noch aus bis Wochenende?
3: Ja, so ein bisschen noch. Ja, aber entspurt wirklich. Und entspurt. Vor allem, weil die Aussichten so gut sind. Ich meine, Sonne 30 Grad.
4: Und Festival 40 Grad. Nee, kann man nicht machen. Ja, ausverkauft ist das Heidebeat Festival. Aber wir schenken euch ja noch Tickets, ne?
3: Heute Nachmittag die allerletzten Gruppentickets. Ihr plus eure 4 Friends.
4: Ja, aber ganz kurz nochmal Themenwechsel. Bist du eigentlich gläubig?
3: Nee, wieso?
4: Weil das Wochenende ist ja heilig, ne? Deswegen habe ich einen Song jetzt hier draufgepackt. Justin Bieber mit Holy.
3: Der kommt gleich, ja. Lass mal Disco-Line. Snow Broke Boys. Wir brauchen jetzt mal Party-Sound.
4: Ich habe die beste Brücke ever geschlagen.

0: Ich muss sagen, einer meiner aktuellen Lieblingssongs habe ich heute Morgen noch vom Frühstück gepumpt auf der Bluetooth-Box, oder?
1: Der macht richtig Bock, vor allem auf Wochenende, Freitag, perfekt.
0: Oh ja, und er wird auch morgen aufs Heidebeat eigentlich gut passen.
1: Oh ja, richtig, richtig gut.
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1: Ja, fürs Heidebeat-Festival in Schmelz, dieses Jahr ja sogar mit einem Bus als Bühne.
0: Ja, und der wird gut durchgerüttelt. Ne? Man kann drinnen feiern, im Bus und auch vorne dran.
1: Saugeil.
0: Und das Krasse ist, ja eh schon alles lange ausverkauft.
1: Aber natürlich haben wir Tickets für euch gesaved und schon so einige in den letzten Tagen rausgehauen.
0: Du willst zum Heidebeat-Festival, warum?
2: Weil ich dieses Jahr das erste Mal gesehen habe, dass es das überhaupt hier in der Nähe gibt.
3: Das wäre so nice. Die Musik geht mir übelst gut ab. Ich würde doch übelst abwählen.
0: Natürlich schicke ich dich und deine Freunde zum Heidebeat.
2: Hey, danke schön, Erin. Danke schön. Ich war ja übel. Danke, danke, danke.
4: Oh mein Gott. Oha, danke schön.
2: Erin, vielen, vielen lieben Dank. Geil, vielen Dank.
0: Ja, Leute, ist halt schon das Schönste an unserem Job.
1: Ja, wenn wir euch glücklich machen dürften.
0: Ja, und deswegen machen wir das heute noch einmal. Wir haben die letzten 5er-Tickets.
1: Speichert euch am besten schon mal die Nummer ab. 0681 602 1037. 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

0: schönen Freitag den perfekten Sound fürs Wochenende hat Neptunica geliefert.
1: Krieg direkt Sommerfestival-Vibes.
0: Oh ja, vor allem schön abends irgendwie so zum Sonnenuntergang dancen mit einem Drink in der Hand.
1: Ja, vor allem, weil Alina, die steht mir hier gerade gegenüber mit so einem Bandana. So, du siehst halt auch aus, als würdest du jetzt aufs nächste Festival gehen.
0: Würde ich gerne.
1: Ja, oder? So, ich weiß, stehen ja auch bestimmt ein paar Partys im Saarland heute Abend outdoor an. So, hier in Saarbrücke sowieso bei euch hoffentlich auch. Also der passt perfekt da rein.
0: Und mit dem ziehen wir jetzt den restlichen Arbeitstag gemeinsam durch.
1: Let's go.

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0: hat die Tränen schon in den Augen, glaube ich.
1: Ja, schon ein bisschen.
0: Time to say goodbye für unseren Dusting-Reporter. Marco, heute letzter Urlaubstag vom Inselurlaub und er will nicht gehen.
2: Ich fühle mich in St. Ingbert mittlerweile ziemlich zu Hause.
1: Ja, und wir finden es auch richtig schön, dass er da ist. Wir schalten gleich mal rüber zum Gourmetkreisel nach St. Ingbert und checken mal so ein bisschen die Lage, den Gemütszustand.
0: Ja, wie es ihm emotional so geht.
1: Trocknen ein bisschen die Tränen, bauen ihn auf.
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0: Eine Woche Inselurlaub in St. Ingbert beim Gummikreisel gehen leider zu Ende.
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2: Ja, Marco, wie ist denn die Lage bei dir? Gehen die Emotionen schon mit dir durch?
3: Hin und her gerissen. Ich freue mich schon auch auf ein eigenes Bett irgendwie und hier mal ein bisschen aus dem Staub rauszukommen. Aber ich werde meine Nachbarn hier vermissen, die mir morgens einen Kaffee vorbeibringen. Ich werde vermissen, wie man hier in Dingbad miteinander schwätzt, wie man zusammensitzen. Oh. Und dann war ich ja gestern Abend auch noch hier beim Stammtisch in der Kneipe, in der Schmidt. Und da habe ich ja Leute getroffen, die sich dann gegenseitig kannten. Das hat alles einen großen Sinn und einen großen Bogen dann ergeben. Und ich dachte so, ja, jetzt bin ich eigentlich angekommen.
2: Saarland halt einfach eine große Familie.
3: Und ich darf jetzt Teil davon sein. Genau, vielen Dank, St. Ingbert.
0: Hey, aber noch ist ja nicht vorbei, Marco, ne? Du bist ja heute noch
3: fast
0: da und du hast auch noch vor, einen Absacker St. Ingbert-Cocktail zu mixen.
3: Ja, also eine Sache müssen wir natürlich noch machen, weil ich war jetzt hier 5 Tage lang quasi am Strand, am Inselurlaub machen und dazu gehört natürlich auch ein Cocktail, dazu gehört auf jeden Fall ein Sex on the Street, wie ich ihn taufe. Und
2: geil,
3: den mixen wir gleich mit Norman, der ist Cocktailmixer hier aus der Ecke.
2: Geil, Marco, ganz viel Spaß, lass dir den Cocktail schmecken, hören wir dann ja später auch noch. Und jetzt erstmal noch schöne letzte Stunden in St. Ingbert und kommen bald wieder.
3: Ganz lieben Dank, liebe Grüße.
0: Ja, und falls ihr die Aktion von Marco ganz verpasst habt, warum auch immer, oder mal in Erinnerung schwelgen wollt, dann geht mal jetzt auf dasding.de, da ist sogar auch ein Livestream.
2: Könnt ihr sehen, was er so treibt.
0: Ja.
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0: wirklich Disco-Sound perfektioniert. 12 to 12 hier bei Das Ding vom SR.
1: Ja, und irgendwie passt der Vibe auch, weißt du?
0: Oh ja.
1: Ich finde auch immer so freitags, ich kann mir das nicht erklären, aber so automatisch dieses Gefühl, ja komm, alles ist jetzt easy, egal wie stressig die Arbeit ist, so.
0: Alles so ganz entspannt, ne? Man hat ganz andere Haltung, das stimmt schon.
1: Ja, also Leute, ihr merkt schon, wir sind schon im Wochenende hier, aber wir bleiben trotzdem bei euch. Die funky, lockeren Wochenend-Vibes gibt's aber jetzt schon hier.
0: Von The Kid LAROI.

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1: Mit Paul. Hi. Obwohl es bei der Saarbahn aktuell einen Streik gibt, sollen am Montag, wenn das neue Schuljahr anfängt, trotzdem Züge fahren. Zum Streik hatte die Lokführergewerkschaft GDL aufgerufen. Ab 5:30 soll eine Bahn von Brebach nach Riegelsberg fahren. Vor allem rund um den Schulbeginn sollen die Bahn häufiger unterwegs sein. Vormittags bleibt es laut Saarbahn zunächst bei den Ersatzbussen. Ab etwa 12:30, also grob dann, wenn der Unterricht endet, sollen wieder mehr Züge fahren. Dafür stehen nach Angaben der Saarbahn 6 Beschäftigte zur Verfügung. Wie lange der Streik der Saarbahnführer dauert, hat die Gewerkschaft GDL noch nicht mitgeteilt. Der Stahlverband Saar sieht die Ergebnisse der Konferenz von gestern zum Niedrigwasser als ein erstes gutes Zeichen. Bei der Konferenz ging es darum, wie Schiffe auch dann besser fahren können, wenn Flüsse wegen Trockenheit zu wenig Wasser haben. Der Verband sagt, dass Deutschlands Wasserstraßen besser auf solche Situationen vorbereitet werden müssen. Konkret fordert er, dass die Fahrrinne, also der Bereich, in dem die Schiffe fahren, tiefer werden soll. Das könnte wiederum dafür sorgen, dass Schiffe wieder mehr Ladung transportieren können. Wenn es darum geht, den Urlaub zu planen, nutzen immer mehr Menschen in Deutschland eine KI. Das zeigt eine Bitkom-Umfrage. Jeder Vierte hat sich demnach bei der Wahl des Reiseziels auch Vorschläge von einer künstlichen Intelligenz machen lassen. Jeder Fünfte hat KI für die Suche nach Unterkünften sowie für Flug- und Bahntickets genutzt. Und wir schauen auch aufs Wetter. Es zieht sich gerade an einigen Orten im Saarland teilweise zu, es bleibt aber den ganzen Tag trocken. Gerade haben wir 25 Grad in Körbrich, auch 25 Grad in Schwemling und 24 Grad in Niederlöstern. Bis zu 29 Grad sind heute noch drin. Heute Nacht ist es dann ähnlich wie heute. Es kühlt nur deutlich ab auf bis zu 9 Grad, aber auch da bleibt's trocken. Und morgen wird's auch wieder richtig schön im Saarland. Bis zu 32 Grad sind dann drin, also richtig heiß und auch da bleibt's wieder trocken.
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3: Mit Alina und Erin. Hi.
4: Hallo.
3: Ja, Freitag, Feierabend, würde ich sagen, heißt Date Night.
4: Mindestens. Museum, oder?
3: Was? Nein, um Gottes Willen.
4: Dating-Ort, beste nicht. Aber darum geht's. Darum geht's unter anderem. In der neuen Folge vom Liebt Euch Podcast mit Dating-Pros Julia und Richard.
3: Ja, was die zum Museum als Dating-Ort sagen, ob das vielleicht doch was kann, checken wir gleich nach 3 Songs hier bei Das Ding vom

0: Weißt du, wie man sich bei mir extrem unsympathisch macht? Leute, die sagen, dass sie per se keine deutsche Musik hören.
1: Oh, Junge.
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3: Wie findest du Museum als Dating-Ort?
4: Ja, kommt drauf an, gell?
3: Auf die Art von Museum oder was?
4: Ja, ich finde so, weißt du, so Kunst, die man selber interpretieren muss, so abstrakte Statuen oder so, wo man erstmal denkt, so, was für eine Kacke ist das so? Und wo es keine Infotafeln gibt, in denen man sich so verlieren kann, weil das ist halt Bullshit. Da finde ich, glaube ich, ganz cool für einen Datingort.
3: Okay, also wenn man so selbst dann ein bisschen drüber quatschen kann, check ich. Ja, in der neuen Folge von unserem Dating-Podcast Liebt euch geht's genau darum. Eine Hörerin erzählt, dass sie mit einem Boy im Museum war. Da gab's aber halt eben diese Infotafel und der hat sich komplett darin verloren. Sie einfach komplett vergessen und sich nur um diese Tafel gekümmert.
4: Das ist schon crazy, oder?
3: Ja, das ist schon ein bisschen, unangenehm
4: was auch. Was würdest du dann machen?
3: Ich glaube, ich würde den Polnischen machen und einfach gucken, ob was checkt und wann er es checkt.
4: Liest du nur weiter, weil der hat Infotafeln, das war's.
3: Ja, nee, also das finde ich voll bescheuert. Also ist ja okay, man kann ja auch sagen, man ist interessiert, aber dann nimm mich doch mit, dann sag doch, hey, komm, wir gucken uns das jetzt zusammen an. Also wenn das als Idee vorgeschlagen wird, dann müssen wir es auch zusammen machen, sonst...
4: Ja, ich finde auch. Sowieso, so nerdy irgendwelche Infotafeln durchgehen. So, coole Info, was hältst du davon? Ist doch Quatsch.
3: Ja.
4: Nee. Aber die Überschrift ist geil von der neuen Folge.
3: Halbnackt im Museum.
4: Ja, da gibt's noch ein bisschen mehr, was wir euch jetzt noch nicht erzählt haben. Gönnt euch.
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0: nach Shirin David, Taylor Swift und Haftbefehl kommt einfach schon die nächste Musikdoku von Cat's Eye. Das ist ja diese Girls Group aus der Castingshow. Bin gespannt.
1: Ich bin gespannt, ob auch alles drin sein ist, was drin sein muss, oder?
0: Was muss für dich drin sein in so einer richtig guten Doku?
1: Na, auf jeden Fall Tränen.
0: Ja.
1: Aber auch so geile Momente, wo alles halt gut läuft, weil sonst wären sie ja nicht hier, wo sie jetzt mittlerweile sind. Dann auf jeden Fall Backstage-Momente von hinter der Bühne und wie so ein Song entstanden ist im Studio, finde ich auch immer geil.
0: Oh ja, das stimmt. Also wirklich so dieses Behind the Scenes.
1: Ja.
0: Und ich finde auch Tränen gehe ich mit. Ich finde zum Beispiel diese Ehrlichkeit in der Doku von Shirin mochte ich richtig gerne, weil da haben wir ja schon gesehen, okay, die ist auch nicht immer gut drauf. Ich fand ja zum Beispiel die Taylor Swift-Doku viel zu perfekt für meinen Geschmack.
1: Langweilig. Nächsten Mittwoch kommt die Cat's Eye-Doku Wild Hearts auf Netflix raus. Hoffentlich besser als Tay Tay.
0: Hey everyone!

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0: Hallo, Alina und Erin hier.
1: Hallo und willkommen zurück im Saarland.
0: Yes, Schulferien heute, letzter Tag. Das heißt, wir fahren am Saarlandschild endlich wieder vorbei. Yes, rein geht's ins Saarland.
1: Genau, diese Urlauber kommen wieder zurück, sehen dieses Kleines entsteht im Großen. Ja, langweilig. Nee, Großes entsteht im Kleinen. Wow,
0: fail. Wow, okay, ja, stimmt. Aber ich meine, dieses Gefühl, wenn wir vorbeifahren, das ist schon so ein bisschen wie so Schmetterlinge im Bauch, oder? Es ist so, einem wird direkt so warm, es nach Hause kommen, alles ist so vertraut.
1: Das ist ein schönes Gefühl. Was ihr da genau fühlt, wenn ihr am Saarland Eintrittsschild vorbeifahrt, beim Zuhause, nach Hause kommen, klären wir gleich nach drei Songs.

0: Also erstmal Navi ausschalten. Dann eine Runde durchatmen und dann im Kopf so die Strecke abgehen, bis wir in unserer Einfahrt stehen. Ja, das ist so meine Routine nach dem Urlaub. Weißt du, wenn ich so am Saarlandschild Richtung nach Hause fahre.
1: Ja, und das Feeling unterschreibt auf jeden Fall auch Johann aus Saarbrücken.
2: Freude, wieder nach Hause zu kommen. Ich habe eine starke Verbundenheit hier zur Heimat und werde wahrscheinlich auch nächstes Jahr wegziehen. Deswegen werde ich es jetzt schon vermissen. Und das Schild ist immer eine große Identifikation, einfach wieder nach Hause zu kommen.
0: Ja, einfach nach Hause kommen. Das ist das Stichwort auch für Lisa aus Wattgassen.
1: Ist halt mein Zuhause, ne? Also es fühlt sich halt schon gut an, wenn ich aus dem Urlaub zurück bin und das so sehe. Weil ich einfach so, ey, ich sehe jetzt meine Freunde, berührt schon mein Herz.
3: Ja, ich würde auch sagen, es ist wie so eine Umarmung. Irgendwie wird uns direkt warm, weil es einfach vertraut ist, wenn wir am Saarlandschild vorbei rein ins Saarland fahren.
0: Ja, ich überlege auch gerade die ganze Zeit, wie fühlt sich das eigentlich an? Kann man gar nicht beschreiben. Oder?
3: Einfach unbeschreiblich. Ja, aber wir wissen alle, was gemeint ist.
0: Ich finde irgendwie, irgendwas fällt von einem so ab. So ein Stressumhang. Weißt du, egal, ob der groß war oder nicht, aber irgendwie, man fühlt sich halt so befreit. Also, liebe Urlauberinnen und Urlauber, die gerade von irgendwo wieder heimfahren ins Saarland rein, willkommen daheim.
3: Ja, willkommen zurück.

0: haben wir es geschafft. Der Freitagarbeitstag liegt hinter uns und dann gibt's einen schönen Drink mit Strohhalm drin.
1: Weil?
0: Muss. Spaßgetränke immer mit Strohhalm. Ich finde, es ist so entspannt, passt zum Wochenende und ja, das Trinken macht irgendwie mehr Spaß.
1: Gibt auch Urlaubsvibes, muss ich schon sagen.
0: Ja, stimmt schon.
1: Ja, ich habe auch letztens zum ersten Mal hier, ne, ich trinke ja immer so langweilig Wasser mit Zitrone.
0: Mhm.
1: Und mit Strohhalm war schon so Inselurlaub wie unser Marco. Aber nicht auf dem Gourmetkreisel, sondern richtige Insel.
0: Wir gehen so langsam rein in Richtung Wochenende mit Eli Oaks und Lavinia. Money made me a savage hier bei Das Ding vom SR.

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1: Mit Paul. Hi. Obwohl es bei der Saarbahn aktuell einen Streik gibt, sollen am Montag, wenn das neue Schuljahr anfängt, trotzdem Züge fahren. Ab 5:30 soll eine Bahn von Brebach nach Riegelsberg fahren. Vor allem rund um den Schulbeginn sollen die Bahnen häufiger unterwegs sein. Vormittags bleibt es laut der Saarbahn zunächst bei den Ersatzbussen. Ab etwa 12:30, also grob dann, wenn der Unterricht endet, sollen wieder mehr Züge fahren. Dafür stehen nach Angaben der Saarbahn 6 Beschäftigte zur Verfügung. Wie lange der Streik der Saarbahnfahrer diesmal dauert, hat die Gewerkschaft GDL noch nicht mitgeteilt. Im Saarland haben im vergangenen Jahr rund 5.200 Leute BAföG bekommen. Die meisten davon waren wie erwartet Studierende, nur ein kleiner Teil ging an Schülerinnen und Schüler. Insgesamt hat das Saarland dafür mehr als 26 Millionen Euro ausgegeben. Das Geld soll junge Leute unterstützen, damit sie sich ihre Ausbildung oder ihr Studium besser leisten können. Eine Zugbegleiterin fordert einen Mann auf, den Zug zu verlassen, weil der kein Ticket hat. Seine Reaktion war ein Schlag ins Gesicht. Das ist am Mittwoch in einer Regionalbahn zwischen Koblenz und Trier passiert. Laut der Bundespolizei hat die Schaffnerin festgestellt, dass der 30-Jährige ohne Ticket unterwegs war. Als sie ihn aufgefordert hat, beim nächsten Halt auszusteigen, hat er dann zugeschlagen. Dabei hat sich die Frau leicht an der Wange und an der Lippe verletzt. Der Mann wurde festgenommen. Laut der Polizei hatte er einen Alkoholwert von über 2 Promille. Und wir schauen noch aufs Wetter. Es sieht ganz gut aus hier im Saarland. An den meisten Orten ist die Sonne am Start. An manchen ist es aber auch teilweise bewölkt. Es bleibt den ganzen Tag aber grundsätzlich trocken. Gerade haben wir 24 Grad in Eppelborn, 26 Grad in Nalbach und 26 Grad auch bei euch in Blieskastel. Bis zu maximal 29 Grad sind heute noch drin. Die Nacht kühlt es dann auch wieder deutlich ab, bis auf 9 Grad. Bleibt aber klar und morgen wird es wieder heiß. Bis zu 32 Grad sind dann morgen drin.
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2: Mit Alida und Erin hier für euch in der ersten Feierabendwelle im Das Ding Nachmittag vom SR. Hi!
3: Hallo! Ja, und gleich auf jeden Fall direkt erstmal in der Freundesgruppe klären, wer macht morgen Fahrer zum Heidebeat Festival?
2: Ja, wichtig. Wir quatschen gleich mit Veranstalter Patrick, wie die Lage vor Ort ist, ob schon alles für euch ready ist vor allem.
3: Und vor allem, ob es genug Abkühlung gibt. Ich meine, morgen 30 Grad und Sonne! Das gleich nach 3 Songs hier.

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0: Morgen bei 30 Grad entspannt draußen mit unseren Friends und einem kühlen Drink ein bisschen tanzen.
1: Ja, warum, warum jetzt nicht?
0: Ja, komm, morgen ist besser. Morgen ist ein gutes Festival.
2: Heidebeat Festival ist morgen angesagt.
0: Yes.
2: Patrick, du veranstaltest das Ding mit ganz vielen anderen. Wie geht's dir?
3: Oh, anstrengend alles. Die letzten 15% sind immer die, die am längsten aufhalten. Und dann wurde halt gerade die paar Prozent noch fehlen zum Perfekten.
2: Aber was ist mit dem Bus? Die neue Bühne. Du hast den Bus so schön angekündigt. Ist der wenigstens ready?
3: Der ist ready. Der sieht hervorragend aus. Jetzt nach Mittag gehen wir mal mit 40, 50 Leuten rein und schauen mal, wie er reagiert.
0: Ey, saugeil. Morgen ja auf jeden Fall wirklich perfektes Festivalwetter, oder? 30 Grad und Sonne. Wie sieht's eigentlich aus? Dürfen wir mal kurz ins Wasser?
3: Das ist getrennt. Also klar, dürfen heute ins Schwimmbad, aber es gibt jetzt keinen Durchgang vom Gelände direkt ins Schwimmbad.
0: Mhm.
2: Ey, wir haben ja heute Nachmittag das letzte Gruppenticket, ne? Du hast gerade schon gesagt, Heidebad ist direkt nebendran. Können alle, die jetzt kein Ticket mehr bekommen haben, einfach da reingehen und ein bisschen am Wasser chillen und bei euch trotzdem die Musik noch mitnehmen?
3: Ja, die Schwimmbecken sind auf der Rückseite der Bühne. Das heißt, da bekommt man auch nicht so viel mit.
2: Das heißt, die kriegen nur so ein bisschen Atmosphäre, aber jetzt nicht den fetten, vollen Beat.
3: Wir bekommen nur einen fetten Bass wahrscheinlich.
0: Ja, aber damit ihr das volle Erlebnis bekommt. Erinnert, hat es gerade schon gesagt, das letzte Gruppenticket gewinnt ihr heute Nachmittag bei uns.
2: Ja, ich sage euch jetzt mal die Nummer, saved ihr euch jetzt schon mal ab. 0681 602 1037 und sobald wir sagen, ruft an, dann ruft ihr einfach an. Und mit ein bisschen Glück feiert ihr morgen nicht im Freibad nebendran, sondern auf dem Gelände.
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0: jetzt schon mal so ein Wochenend-Einstiegs-Cocktail, oder?
1: Das wäre so, wie halt Olivia Rodrigo den zum Beispiel gerne trinkt.
2: Honestly, my go-to-drink is a vodka cranberry, but I thought that was a little
1: so
2: bit
1: vodka
2: too
1: cranberry.
0: Hast du schon mal getrunken?
1: Ja, ich finde, es muss gut gemischt sein, weil ich finde, also es kommt auf den Cranberry-Saft an. Mir ist das sonst so bitter und bloß nicht zu viel Wodka.
0: Ich wollte gerade sagen, weil in demselben Video, ne, in dem der Ausschnitt da gesagt wurde, hat sie ja auch verraten, okay, sie kann gar nicht gut mixen. Sie macht immer viel zu viel Alkohol rein, viel zu viel Wodka und dann...
1: Vor allem, wenn es der Einstiegscocktail ist, ist direkt vorbei.
0: Wochenende gelaufen. Nee,
1: ja,
0: wir bleiben alkoholfrei. Aber so ein Cocktail wäre trotzdem jetzt geil.
1: Und richtig gute Cocktails, die gönnt sich gerade unser Dusting-Reporter Marco. Der macht ja Inselurlaub am Gourmetkreisel in St. Ingbert. Hat er gerade einen Cocktailkurs bekommen. Sex on the Street sollte es werden. Wir checken gleich in guten 20 Minuten mal aus. Mal sehen, was da rausgekommen ist.
2: Hi, I'm Olivia Rodrigo.
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0: Hallo, Alina und Erin hier bei Das Ding vom SR.
1: Hallo und Marco, unser Das Ding-Reporter, der ja am Gourmet-Kreisel in St. Ingbert jetzt eine Woche Urlaub gemacht hat und jetzt wirklich müde ist. Wer hätte es gedacht?
0: Surprise, bei dem Lärm, bei der kleinen, nicht vorhandenen Matratze.
1: Ja, aber auch bei euren ganzen schönen, süßen Besuchen, die er wirklich sehr gefeiert hat. Mhm. Unser letzter Besuch war ja von einem Cocktail-Mixer.
0: Oh ja.
1: Richtig geil.
0: Sex on the Street wurde gemischt. Checken wir gleich mal aus, was der kann, ob das was geworden ist nach drei Songs.

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0: Happy Hour ist angesagt am Gourmetkreisel in St. Ingbert.
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2: Finale.
0: Oh.
2: Ja, eine Woche Urlaub liegt hinter Das Ding Reporter Marco. Und ja, jetzt gibt's endlich den Abschluss mit dem leckeren Cocktail.
3: Die Das Ding Hörerinnen und Hörer konnten abstimmen, welchen Cocktail gibt es zum Finale hier auf der Verkehrsurlaubsinsel. Und es gibt Sex on the Street.
4: Allein der Name verbreitet ja schon Urlaubsfeeling, ne?
3: So, du hast alles dafür mitgebracht.
4: Sex on the Street erinnert vom Namen her natürlich klassisch an den Sex on the Beach. Also Wodka, Pfirsich, Cranberry, Orange. Aber wir haben uns gedacht, wir ersetzen den Wodka, der eigentlich in den Sex on the Beach kommt, durch einen schönen Coconut rum. Mit also so einem Touch von Malibu.
3: Und das machst du ganz elegant und wirfst die Flasche durch die Gegend. Genau das gleiche machst du mit
4: Pfirsichlikör, genau.
3: Das riecht jetzt schon. Also ich habe jetzt direkt Urlaub wieder in der Nase.
4: Natürlich, wir haben Pfirsich, wir haben Kokosnuss, wir haben Rum. Und jetzt machen wir noch ein bisschen Grenadin für die Farbe und ein bisschen Orangensaft und auch Cranberry.
3: Das ist das Geräusch, was wir doch hören wollen heute Nachmittag.
4: Natürlich.
3: Eine wunderbar pinke Mischung, die aus deinem Shaker kommt, einen leichten Sprudel oben drauf hat. Dann dürfen wir ihn jetzt auch probieren. Oh, geil. Ich habe Sex on the Beach erwartet, aber es ist Sex on the Street, weil es ist was ganz anderes.
4: Ja, natürlich. Das ändert schon sehr den Geschmack, wenn man nur eine Komponente austauscht.
2: Ja, besser die austauschen als Sand gegen Asphalt und Meeresrauschen gegen hupende Autos, ne?
0: Das stimmt. Cheers, Marco. Und vor allem danke für die schöne Zeit mit dir. Auf dasding.de checkt ihr nochmal alle Highlights aus.
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0: Baby Rexha hier für euch bei Dusting mit New Religion, meine Religion heute Wochenende. Ja,
1: genau so, ja. Wenn ihr es geschafft habt, schön Start rein. Ansonsten Endspurt, wir ziehen gemeinsam durch.

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1: Mit Paul, hi. Wegen des extrem niedrigen Wasserstands im Rhein können viele Frachtschiffe aktuell nicht mehr so viel laden. Das macht es deutlich schwieriger, Waren zu transportieren. Deshalb setzt das Saarland das Fahrverbot für Lkw an Sonn- und Feiertagen vorerst aus. Die Regel gilt schon ab diesem Wochenende für bestimmte Transporte. So sollen mehr Waren über die Straße ans Ziel kommen und Lieferketten stabil bleiben. Für Autofahrer könnte das allerdings auch mehr Verkehr auf den Autobahnen bedeuten. Vor allem, weil viele Menschen gerade aus den Ferien zurückkommen. Auch Rheinland-Pfalz macht bei der Regelung mit. Obwohl bei der Saarbahn weiter gestreikt wird, sollen zum Schulstart am Montag wieder einzelne Bahnen fahren. Los geht es ab 5:30 mit einer Verbindung von Brebach nach Riegelsberg. Vor allem rund um den Schulbeginn sollen dann mehr Bahnen unterwegs sein. Am Vormittag bleibt es laut der Saarbahn aber zunächst bei den Ersatzbussen. Ab etwa 5:30, wenn viele Schülerinnen und Schüler wieder Unterrichtsschluss haben, sollen erneut mehr Bahnen fahren. Nach Angaben der Saarbahn stehen dafür 6 Beschäftigte zur Verfügung. Wie lange der Streik der Saarbahnfahrer noch dauert, hat die Gewerkschaft GDL bisher nicht mitgeteilt. Wenn es darum geht, den Urlaub zu planen, nutzen immer mehr Menschen in Deutschland eine künstliche Intelligenz. Das zeigt eine Bitkom-Umfrage. Jeder Vierte hat sich demnach bei der Wahl des Reiseziels auch Vorschläge von einer KI machen lassen. Jeder Fünfte hat KI für die Suche nach Unterkünften sowie für Flug- und Bahntickets genutzt. Und wir schauen auch aufs Wetter. Sieht ganz gut aus im Saarland. An den meisten Orten ist die Sonne am Start. An manchen ist es auch mal bewölkt. Es bleibt aber den ganzen Tag trocken. Gerade haben wir 25 Grad in Reinheim, 25 Grad in Buttnich und 26 Grad bei euch in Geislautern. Bis zu 29 Grad könnten heute noch drin sein. Heute Nacht kühlt es dann aber wieder deutlich ab auf bis zu 9 Grad. Morgen wird es dann wieder heiß. Bis zu 32 Grad sind drin und auch da bleibt es den ganzen Tag trocken.
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2: Mit Alina und Erin. Hallo und happy
3: Feierabend.
2: Ja, ein allerletztes Gruppenticket fürs Heidebeat Festival. Morgen Schmelz haben wir noch.
3: Verraten wir euch gleich, wie ihr da rankommt. Aber jetzt erstmal dein Lieblings-Sommersong.
2: Yes. Aber ach komm, du magst ihn auch.
3: Ich mag den auch.
2: Summer Jam, Billa Joe.
3: Aber warum feierst du den eigentlich so?
2: Ich finde, der Vibe ist so richtig auf ganz entspannt mit einem kühlen Drink draußen Sonne genießen. Der ist so richtig Urlaub, Sommer, draußen, gute Zeit.
3: Ja, ich finde auch. Und er hat so eine Sogwirkung. So, ja. Also, der saugt einen irgendwie ein, so in so einen Tunnel.
2: Aber positiv.
3: Tunnel Richtung Wochenende. Rein
2: yes.
3: Da.
2: Muévete.

0: ganz wichtige Frage. Was hat 4 Freunde und geht morgen aufs Heidebeat? Ihr natürlich.
1: Genau so macht ihr's. Also checkt mal kurz das Wetter. 30 Grad und Sonne. Also ich würde sagen, perfektes Festivalwetter fürs Heidebeat in Schmelz, um da schön zu dancen, zu feiern.
0: Oh ja. Warte, ich muss mich auch kurz von meinem schlechten Joker holen.
1: Ja, der war wirklich okay. Sehr schlecht.
0: Leute, nein. Hier, Spaß beiseite. Wir laden euch jetzt ein. Euch und eure 4 Friends. Heißt, ihr ruft jetzt auch hier an. 0681 602 1037. Hopp.
1: Saved euch ein Heidebeat. Gruppenticket 0681 602 1037.

0: Das Wetter passt auf jeden Fall.
1: Ja.
0: Sonne und 30 Grad, also ich sag perfektes Festivalwetter. Und genau dahin schicken wir euch und eure vier Friends.
1: Ja, zum ausverkauften Heidebeet-Festival nach Schmelz morgen. Und ein letztes Gruppenticket haben wir noch. Hallo, wer ist denn da? Wer möchte hin?
2: Hi, Svenja hier.
1: Svenja, was geht?
2: Ich bin tatsächlich gerade shoppen.
0: Oh, schön. Brauchst du ein Outfit für morgen oder was?
2: Jetzt wohl schon.
1: Hä, bist du gerade der Umkleide oder was?
2: Ja, tatsächlich.
1: Aber was, warum bist du denn shoppen? Was brauchst du denn noch?
2: Ich wollte einfach nur mal schauen nach einer Sporthose.
1: Ach, du willst über Heidebeet, oder? Was geht? Warum?
2: Ja, ich habe gehört, es ist sehr gut und wir haben immer eine gute Stimmung und es ist ein Festival im Saarland.
1: Jetzt sag doch mal, woher du das gehört hast. Wer ist deine Quelle und was sagt diese Quelle?
2: Meine Arbeitskollegin.
0: Ah.
1: Was hat sie dir gesteckt?
2: Dass sie morgen auch hingeht und auch von Freunden gehört hat, es wäre sehr gut.
0: Dann machst du das morgen. Du gehst im Heidebeet.
2: Ah, cool, danke.
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0: wie geil gerade Svenja aus Wermelsweile einfach aus der Umkleide in der Europagalerie in Saarbrücke die Heidebeet-Tickets abgestaubt hat.
1: Richtig geil.
0: Hatten wir auch noch nicht.
1: Nee, aber deswegen konntest du auch nicht so laut rumschreien, nee, bevor ich der ganze Laden in die Umkleide stürzt und denkt, hä, was ist denn hier los?
0: Dankeschön, yeah. Ich muss weiterschauen. Sehr geil. Ja, wir machen weiter. Nächste Woche mit dem nächsten Festival-Tickets hier.
1: Oh ja, auch wenn ihr beim Shoppen in der Umkleide chillt. Ja. Lucky Lake Festival-Tickets. Für nächsten Samstag gibt's ab Montag hier bei Das Ding vom SR.

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0: Bestes Ritual, wenn wir von einem langen Urlaub wieder ins Saarland reinfahren, erstmal Navi ausmachen. Braucht keiner mehr. Wir wissen, wo es lang geht.
1: Ja, das stimmt.
0: So eine Runde durchatmen und schon mal die Strecke im Kopf abgehen, bis wir in der Einfahrt stehen.
1: Mhm, ja, verstehe ich auf jeden Fall.
0: Oder? So, jeder hat ja so seine Routine oder zumindest so ein Gefühl.
1: Ja, so ein Feeling hat auf jeden Fall Chiara aus Saarbrücken, hat sie uns erzählt.
2: Also persönlich fühle ich da immer Freude. Ich freue mich einfach, nach Hause zu kommen. Ich liebe das Saarland. Ich weiß, es gibt viele Leute, die es ein bisschen doof oder langweilig oder klein finden. Aber das ist etwas, was ich persönlich total cool finde. Und ich freue mich immer wieder richtig, nach Hause zu kommen.
0: Ja, ich meine, so läppsch dieser Spruch, ne, Großes entsteht im Kleinen, auf diesem Saarlandschild an jeder Grenze auch ist. Aber das macht halt schon was mit einem.
1: Ja, so klein, aber fein und 1000 Glücksgefühle, würde ich sagen.
0: Fühlt auch Denzel aus Saarbrücken.
3: Das ist halt so schön zu sehen. So, man ist wieder zu Hause. Freue ich mich. Bin ich immer ganz glücklich, wenn ich da mal vorbeifahre. Hier und da mal, wenn wir mal an dem Schiff vorbeifahren, vor allem wenn wir mal ein bisschen länger weg waren, tun wir halt dann schon klatschen, wenn wir halt quasi wieder da sind. Einfach nur so als, okay, wir haben es wieder zurückgeschafft. Alles ist gut. Wir sind wieder hier gut angekommen im Saarland.
1: Geiles Ritual, das oder? Erstmal ein bisschen klatschen.
0: Ja, komm, wir klatschen jetzt alle. Für alle Zurückkehrer, die im Urlaub waren und jetzt wieder über die saarländische Grenze fahren. Leute.
1: Willkommen zu Hause. Schön, dass ihr wieder im Saarland seid.
0: Daheim endlich.

0: Feierabend!
1: Yes! Endlich die Woche geschafft!
2: Ab in die Sonne.
1: Ey, oh ja.
2: Ich gucke hier die ganze Zeit schon raus, weil hinter mir ist die Scheibe. Vor mir steht Alina. Und ich würde sagen, wir beide bewegen uns da so hinter mir jetzt gleich.
1: In Richtung Sonne, in Richtung Wochenende. Aber wir lassen euch natürlich nicht alleine.
2: Nein.
1: Tiffany übernimmt, macht sich mit euch einen ganz entspannten Freitagabend.
0: Tiff, komm auch hin jetzt, ja!
2: So, Leute.
1: Schönes Wochenende euch.
2: Schönes Wochenende, tschüss.

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1: Mit Paul, hi. Hattet ihr schon mal einen falschen Fuffi im Geldbeutel? Das Problem bei Falschgeld ist ja vor allem, dass man auf den Kosten sitzen bleibt, wenn es einen nicht auffällt. Die gute Nachricht ist, dass in Deutschland in diesem Jahr bis jetzt weniger Falschgeld unterwegs war als im gleichen Zeitraum letztes Jahr. Die Bundesbank zog rund 30.000 falsche Euro-Banknoten aus dem Verkehr. SR-Info-Reporterin Lilia Becker erzählt euch, was ihr tun müsst, wenn ihr merkt, dass ihr Falschgeld habt.
2: Nicht behalten und auch nicht weitergeben, das wäre nämlich eine Straftat und dazu gibt's ja bis zu 5 Jahren Haft. Also wenn man das wissentlich macht. Ich habe mit dem Bundeskriminalamt telefoniert und die haben mir gesagt, dass man sich da am besten bei der Polizei meldet, bei der nächsten Polizeidienststelle. Die Nummer, die findet man im Netz oder einfach direkt hingehen mit dem Falschgeld.
1: Wegen des extrem niedrigen Wasserstands im Rhein können viele Frachtschiffe aktuell nicht mehr so viel laden. Das macht es deutlich schwieriger, Waren zu transportieren. Deshalb setzt das Saarland das Fahrverbot für Lkw an Sonn- und Feiertagen vorerst aus. Die Regel gilt auch schon ab diesem Wochenende für bestimmte Transporte. So sollen mehr Waren über die Straße ans Ziel kommen und Lieferketten stabil bleiben. Für Autofahrer könnte das allerdings auch mehr Verkehr auf den Autobahnen bedeuten. Vor allem, weil viele Menschen gerade aus den Ferien zurückkommen. Auch Rheinland-Pfalz macht bei der Regelung mit. Seit Mittwoch geht's in der Politik um den Vorfall am Leipziger Flughafen. Dort wurde eine Drohne gefunden, die mit Sprengstoff beladen war. Wenn in Deutschland eine unbekannte Drohne am Himmel auftaucht, wird's kompliziert. Zum einen, weil es schwierig ist, die Drohnen abzufangen und unschädlich zu machen. Zum anderen aber auch, weil oft erst geklärt werden muss, wer wo zuständig ist. Für SR-Info-Reporter Markus Sambale.
3: Im Normalfall, also über einem Wohngebiet, einer Industrieanlage oder auch über einem Fußballstadion, da ist jeweils die Polizei des Bundeslandes zuständig. Wenn es dann um Bahnhöfe, Bahngleise geht, dann fällt das in die Zuständigkeit der Bundespolizei. Und schließlich kann auch die Bundeswehr zuständig sein für die Drohnenabwehr, nämlich dann, wenn so eine Drohne über einer Kaserne oder einem Truppenübungsplatz fliegt. Und wenn klar ist, diese Drohne ist Teil eines großen militärischen Angriffs.
1: In Neunkirchen sind heute Morgen bei einem Wohnungsbrand eine Mutter und ihr Kind verletzt worden. Die Freiwillige Feuerwehr hat mitgeteilt, dass die beiden mit einer Drehleiter aus ihrer bereits verrauchten Wohnung in der Grabenstraße gerettet werden mussten. Die beiden wurden dann in ein Krankenhaus gebracht. Die Einsatzkräfte konnten den Brand aber schnell löschen. In die Wohnung können die beiden deshalb jetzt erstmal aber nicht rein. Und wir schauen auch aufs Wetter. Sieht eigentlich ganz gut aus hier im Saarland. An den meisten Orten ist die Sonne auch am Start. Eigentlich also perfektes Ausgehwetter. Bleibt auch den ganzen Abend trocken. Gerade haben wir 23 Grad in Eisen, 25 Grad in Mechern und auch 25 Grad bei euch in Niederwürzbach. Heute Nacht kühlt es dann wieder deutlich ab, bis zu 9 Grad. Und morgen wird es dann wieder richtig heiß. Bis zu 32 Grad sind da drin und auch da bleibt es den ganzen Tag trocken.
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4: Mit Tiffany. Hi, ihr Lieben. Ich freue mich, dass ich den letzten Tag dieser Woche noch mit euch zusammen verbringen darf. Das wird toll, weil es ist halt Freitag. Und

0: ist, irgendwann geht's halt auch wieder nach Hause, ne? Auch für unseren Reporter Marco.
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2: Weil sonst keiner macht.
0: Das Ding Reporter Marco, der hat die ganze Woche Inselurlaub am Gourmetkreisel in St. Ingbert im Saarland gemacht. Campen zwischen Autorauschen und Terblick quasi. In der Das Ding Good Morning Show, da hat er mit Sophie und Benji mal ein Inselrating aufgestellt. Los geht's mit Sauberkeit.
4: Da ich immer schön aufgeräumt habe hier auf meiner Insel, 5 Sterne, muss ich aber selber für sorgen.
5: Okay, nächste Kategorie ist der Service.
4: Perfekt, auch 5 von 5 Sternen, weil hier die St. Ingbert natürlich alles ungefähr vorbeigebracht habe, was ich mir gewünscht habe.
6: Okay, dann die Aussicht.
4: Ja, Zimmer mit Terblick an der Stelle, Abzug vielleicht für die Lautstärke, deswegen 4 von 5 Sternen.
5: Okay, wie sieht's aus mit dem Essen?
4: Ja, etwas eintönig mit der Zeit, 3 von 5, weil die Auswahl, naja, Fast Food.
6: Dann schauen wir nochmal, was ist so Fitness, Spa, Aktivitäten,
5: Sauna.
6: Wie viele Sterne gibst du da?
4: Ja, auch dank eurer Inspiration 5 von 5 Sterne, weil war ja alles mit dabei, was ihr gerade aufgezählt habt.
5: Mein Gott, du bist ja ein zufriedener Bürger.
4: Ich könnte hierbleiben, ich komme wieder.
0: Okay, also so wie ich das verstehe, wird Marco euch allen Verkehrsinselurlaub weiterempfehlen. Die Highlights, die seht ihr auch nochmal auf dasding.de.
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0: Hi, das Ding hier, Gustav, Taki und Paul zusammen mit Daniel, die haben ja fleißig gekocht. Heiß gekocht, kann man sagen.
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0: 01099 sind nach ihrem letzten Album Orange in ihrer neuen Era angekommen. Peeptoe ist hart gechillt, macht nochmal richtig Bock auf Sommer. Der ist ja noch nicht vorbei, Leute, ne? Und daran erinnern uns die Jungs auch nochmal in ihrem Musikvideo. Da chillen sie ganz entspannt mit ein paar Girls auf einem Boot. Drinks, die Good Vibes am Start. Herrlich. So wünsche ich mir das Wochenende für euch. Peeptoe 01099, jetzt neu hier bei Das Ding.

Hallo Freitag. Geiles Wetter im Viertel. So gelobe ich mir das. Habt einen guten Start ins Wochenende. Jetzt mit Tinashe und Disco Lines. No Broke Boys bei das Ding. Disco.

0: bald das Ding und dazu schon mal fertig machen für den Abend mit euren Leudis und zack, landet der ganze Partyabend in der Stories und spätestens dann bereuen wir, dass der Chef uns folgt. Ja, so privates und berufliches Vermischen, das kann manchmal wirklich tricky werden. So auf der einen Seite ist es ja auch irgendwie cool, wenn man sich so gut versteht mit den Leuten auf Arbeit, klar, aber wo ist die Grenze, ne? Folgt ihr euren Arbeitskolleginnen und Kollegen oder vor allem dem Chef oder der Chefin, haben wir euch um das Dingviertel gefragt.
1: Also ich bin Werkstudentin und unsere Abteilung besteht nur aus mir und meiner Chefin. Und nee, ihr folge ich nicht auf Insta oder so.
2: Gerade weil ich jetzt das Schichtmodell arbeite, so denen, mit denen ich selber auf der Schicht bin, denen ja, und die andere, wo man halt mal so sieht, da jetzt eher den Kontakt nicht hast, sage ich mal nicht.
1: Ich folge nur den Kollegen, mit denen ich mich auch persönlich zwischenmenschlich gut verstehe. Die anderen, die meide ich da eher, weil ich mir so denke, die Bad Vibes und die negativen Energien, die kann ich mir privat sparen.
0: Voll verständlich, aber halt auch ein Statement, ne?

Hi, ihr hört das Ding. Wie viele Artists aus Bratislava in der Slowakei kennt ihr? Na, jetzt mindestens eine. Sie ist erst 22 und in ihrer Heimat ist sie schon a big thing. Und so den richtigen Start ihrer Karriere hatte sie 2023 in der K-Pop-Casting-Show Dream Academy. Dafür ist sie extra nach L.A. gezogen und genau darüber singt sie in ihrem neuen Song Ain't in L.A. So einen Song hätte sie sich selbst auch als Kind gewünscht, sagt Adela selbst. Wir hören rein, gönnen wir uns jetzt für einen niceen Freitagabend bei das Ding Adela.

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1: Mit Tiffany und hier ist mit Griffin, Bund und Ines.
2: Richtig. Nice Collab. Ja, richtig nice. Da frage ich mich ja schon echt oft, wie kommt das so zustande? Ich würde da so gern mal Mäuschen spielen, ne? Wie lernen die sich kennen? Wie läuft so eine Studio-Session ab? Also ja, das sind einfach so Tagträumereien. Hier würde es mich wirklich sehr interessieren, weil das Ergebnis ist richtig nice. World Away jetzt bei das Ding. 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

0: Und ey Leute, wie kann man jemanden eigentlich so krass vermissen wie Juju? Und zum Glück hat das ein Ende. Wie kann man jemanden so krass vermissen wie ich dich in diesem scheiß Augenblick? Sie ist halt heute wieder da mit einem neuen Album. 40 for Me heißt das. Und gefühlt ist es ein Album mit zwei Gesichtern. Mela aus dem Das Ding Musikteam hat sich alles von vorne bis hinten schon reingezogen. Von was für zwei Gesichtern reden wir denn?
1: Ja, also wir haben da auf jeden Fall einmal die klassische Rap-Juju, die confident ist, die rappt, dass sie viel Geld hat, dass sie erfolgreich ist, einen großen Po hat und Fame ist. So Songs wie Rich Bitch oder Premium Chaya zum Beispiel. Premium Chaya, flawless wie ich Mercedes vorbeifahre. Was mich aber voll abgeholt hat, ist so die traurige, einsame Juju, die sich richtig verletzlich macht mit einigen Songs.

0: Okay, sie dachte einfach Scheiß auf einen roten Faden oder wie passt das zusammen?
1: Ja, also Juju zeigt einfach auf dem Album, dass man nicht automatisch glücklich ist, weil man erfolgreich ist und dass man eben Money haben und gleichzeitig auch unnormal lost sein kann. Mhm. Sie hat da auch so kleine Skits reingebaut ins Album, die ab und zu zwischen den Tracks kommen und da checkt man, wie viel Druck sie hat.
2: Hi, was geht?
3: Hallo Juju, du, ich ruf an, weil ich mir jetzt nochmal deine Views angeguckt habe auf das letzte Video. Die Leute feiern es einfach nicht, die Kommentare sind schlecht,
2: ja, aber da kommen
3: die Views sind schlecht, deine Follower gehen runter. Du musst da einfach mehr machen.
0: Ja, ich finde es ja übersympathisch wirklich, wenn im Rap auch mal Emotions ausgepackt werden. Ne? Mhm. Juju hat ihr brandneues Album 44 Me heute rausgebracht. Wir hören Allein jetzt neu hier für euch bei Das Ding.

0: 5 Tage, 4 Nächte. Jetzt hat er es geschafft. Zelt ist abgebaut. Für unseren Das Ding Reporter Marco geht nach Hause.
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3: Ich habe halt jeden Scheiß mitgemacht.
2: Weil sonst keiner macht.
0: Die ganze Woche hat Marco Verkehrsinsel Urlaub am Gourmetkreisel in St. Ingbert im Saarland gemacht. Bei Gewitter hat er gezeltet, wurde von der Feuerwehr geduscht, hat Souvenirs gesammelt und vor allem hat er ganz viele tolle Menschen von euch kennengelernt.
4: Hi, ich bin der Till.
5: Und ich bin Luis. Und wir sind hier vorhin am Gourmetkreisel vorbeigefahren und haben den Marco hier zelten sehen und fanden das verrückt, dass er sich das tatsächlich eine ganze Woche lang gibt und finden das eine wilde Idee.
6: Ich bin die Victoria. Ich fahre jeden Tag hier an der kleinen Insel vorbei und dachte einfach mal, ich schaue mal vorbei. Ich habe noch was mitgebracht, weil auf einer einsamen Insel wird man ja irgendwann auch durstig.
7: Servus, ich bin der Matze, wohne hier in St. Ingbert oder wie mir auch so ein Dingmatt und habe gerade Marco angeboten, wenn er morgens einen Kaffee will, bringe ich gerne einen vorbei.
8: Sowas habe ich schon nicht gesehen eigentlich.
9: Hi, wir sind von den Motogirls. Und wir wollten dich heute einfach mal mit unseren Motorrädern überraschen. Und ich glaube, das haben wir auch gut geschafft.
10: Ich bin Jens, Personal Trainer, habe hier den Marco auf seiner wunderschönen Insel besucht, ein kleines Sportprogramm gemacht und hat sich gar nicht so schlecht angestellt. Und ich hoffe, dass er das Workout jetzt noch ein, zweimal durchzieht.
11: Ich bin die Anna aus Dingmar. Ich bin hier gerade bei Marco auf der Insel. Mega geil hier auf jeden Fall. Finde es echt klasse, dass du das hier machst. Und es ist echt cool hier oben. Also Respekt, wirklich.
0: Absolut, ganz viel Respekt und ganz viel Liebe geht raus an alle Leute aus St. Ingbert und Umgebung, die Marcos Urlaub noch schöner gemacht haben.

Nico Santos, Why Don't You Stay? Ihr hört das Ding. Hi, ihr Lieben. Ich bin Tiffany, Dr. Dre und Snoop Dogg, the next episode für euren Freitagabend. Habt ein schönes Wochenende, ihr Häschen.

0: Constellation. So, Hot-Blooded bei das Ding. Und reich, schön und tot, das ist so ziemlich das Motto bei The Shards. Es gibt nämlich was Neues zum Durchsuchten. The Shards ist wieder eine Buchverfilmung, die ultra gehypt wird gerade. Aber diesmal mit mehr Nervenkitzel. Thomas Unser, das Ding Booktalker und Serienchecker, der weiß, worum es geht.
1: 1981 waren wir Teenager und erlebten die letzten Augenblicke unserer Jugend.
2: Brad ist 17, geht auf ein Elite-College, hängt mit seinen Rich Kids Friends am Pool ab, bumst alles, was nicht bei drei auf dem Baum ist. Beste Leben eigentlich, oder?
1: Unser Abschlussjahr ging gerade los.
3: Die Schule wird uns gehören.
1: War das nicht immer so?
4: Setz dich zu uns.
1: Liebend gern.
4: Der Neue steht auf dich.
1: Wart ihr mal zusammen? Wir waren immer nur beste Freunde. Klingt entsetzlich.
2: Ja, leider treibt ein Serienkiller in Los Angeles sein Unwesen und einige seiner Opfer gehen mit Brad auf die Highschool und der glaubt, dass ein neuer Mitschüler, der gerade mit ihm jetzt das Abschlussjahr macht, den er übrigens auch sehr hot findet, mit dem Serienkiller was zu tun hat.
1: Mit ihm stimmt was ganz und gar nicht.
4: Du machst da wieder eine Story draus.
5: Du solltest dir mal ein bisschen Mühe geben, mein Freund zu werden.
2: Kaya Gerber und Homer Gear, die sind gerade ja all over TikTok und die spielen die Hauptrolle in der Serie. Ich habe das Buch schon richtig gefeiert. So eine Mische aus Queer Love Story, Psychothriller, True Crime Gedingse und 80s Vibes. The Shards gibt's bei Disney+.
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Wilkinson, If You Want It, hier bei Das Ding und dieses Wochenende Therapie im Club, Leute. Ein neues Album am Start, Therapy at the Club. Das ist dieses sehr hotte und very talentierte R&B-Trio aus London, Georgia, Renee und Stella. Mit drauf auf dem Album ist ihr Song Cry Ugly und der erinnert uns dran. Ja, Herzschmerz, Kacke, tut weh wie Sau, aber im Club passt da trotzdem rein. Heulen wir halt zwischendurch mal so hässlich eine Runde auf dem Klo oder auch auf der Tanzfläche. Ich kann es auf jeden Fall empfehlen. Ich habe schon oft gemacht. Ist es befreiend und danach kann direkt weiter getanzt werden. Cry Ugly Flow, hier jetzt neu für euch bei Das Ding.

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1: Mit Tiffany und mit, ja, so ein paar Gegensätzen. Happiness is so sad. Gönnen wir uns hier jetzt von Swedish House Mafia und Lieke Lee. Und gleich, da reden wir mit Fabienne mal darüber, wie gut eigentlich Halloween und Sommer zusammenpassen. Gleich hier bei Das Ding.

Okay, I'm ready.

0: gut genug bei das Ding in der Skepta-Version. Ich finde den richtig gut. Kann den auch noch ganz viel hören. Was ich auch richtig gut finde, Sommer, lieb ich sehr. Aber ich freue mich auch schon so sehr hier drauf. Wir stecken noch mittendrin im Sommer. Aber für alle, die die Spooky Season nicht mehr abwarten können, hat Fabienne aus dem Das Ding Team was.
1: Yes. Sag mal, wenn du Halloween zweimal im Jahr feiern könntest, würdest du?
0: Ja, ich liebe Halloween.
1: Ja, perfekt. Dann solltest du und allen, denen es wirklich genauso geht, einfach Summerween feiern.
0: Unbedingt. Ich bin so hyped, dass es endlich nach Deutschland kommt.
1: Echt so. Ganz ursprünglich kommt Summerween aus der Zeichentrickserie Gravity Falls.
2: Moment, Sommer... Was? Summerween! Die Leute hier haben Halloween so gern, dass sie das zweimal im Jahr feiern.
1: Mittlerweile hat sich das wirklich zu einem ganzen Social-Media-Phänomen entwickelt.
0: Ja, also Halloween im Sommer finde ich ja eine ganz, ganz tolle Sache.
1: Ja, da gibt es ja jetzt keinen festgelegten Feiertag wie Halloween selbst am 31. Oktober. Es ist so, wer Lust hat, feiert. Mhm. Hauptsache Sommer, Hauptsache spooky. Und ich finde, es hat so viele Vorteile. Es ist warm, alles geht draußen. Mhm. Da werden dann Gruselfilme draußen im Dunkeln geschaut. Irgendwie extra spooky dann.
0: Ja.
1: Oder Lagerfeuer mit Gruselgeschichten zum Beispiel auch. Und natürlich spooky Deko geht dann zum Beispiel auch mit ausgeschnitzten Wassermelonen statt Kürbissen.
0: Mir kommen gerade so viele Sachen, die man so geil machen könnte, wirklich. Also, und was ich ganz, ganz, ganz cool finde, weil das stört mich immer am meisten, wir brauchen keine dicke Jacke, die unser Kostüm dann versauen.
1: Oh,
0: das ist ein großer Vorteil.
1: Skelett im Bikini vielleicht auch.
0: Oh. Also, ich finde ja, wir brauchen Summerween-Partys, wenn einer von euch die veranstaltet. Ich bring gute Snacks mit, ich versprech's. Und der hier muss dann auf jeden Fall auch mit drauf. Dracula, Tame Impala und Jenny, hier jetzt bei Das Ding.

Das ist Daddy. Und auf jeden Fall ein Statement. Ist der Daddy, von dem hier die Rede ist. So heißt nämlich sein Debütalbum. Heute fresh released. Auf Insta schreibt Marlon, das ist ein Album für alle, die in den vergangenen Monaten und Jahren mit ihm auf Dancefloors gesungen, getanzt und geschwitzt haben. Okay, aber wollen jetzt nicht neidisch sein hier, ne? Das ist jetzt auch für alle im Viertel, die ihn noch nicht live gesehen haben. Ist nämlich genug für alle da. 8 Tracks sind drauf auf dem Album, 7 ganz neu. Einer davon ist My Darling, zusammen mit der britischen Sängerin Rose Grey. Den gönnen wir uns hier jetzt neu bei Das Ding. Hey,

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0: Hi, Tag, Leute. Die Woche ist geschafft. Darauf stoßen wir erstmal an. So, und das Ding-Reporter Marco, der hat auch eine ganz besondere Woche hinter sich.
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0: Markus Verkehrsinselurlaub am Gourmetkreisel in St. Ingbert im Saarland ist vorbei. Eine crazy Woche liegt hinter ihm. Da wurde zum großen Finale nochmal angestoßen und ihr habt abgestimmt. Welchen Cocktail mixt Marco zum Abschied gemeinsam mit Norman und seiner mobilen Cocktailbar? Long Traffic Island Iced Tea, St. Ingbert Sunrise oder Sex on the Street?
2: Und es gibt Sex on the Street.
3: Allein der Name verbreitet ja schon Urlaubsfeeling, ne?
2: So, du hast alles dafür mitgebracht.
3: Sex on the Street erinnert vom Namen her natürlich klassisch an den Sex on the Beach. Also Wodka, Pfirsich, Cranberry, Orange. Aber wir haben uns gedacht, wir ersetzen den Wodka, der eigentlich in den Sex on the Beach kommt, durch einen schönen Coconut rum. Mit also so einem Touch von Malibu.
2: Es riecht jetzt schon. Also ich habe jetzt direkt Urlaub wieder in der Nase.
3: Natürlich machen wir noch ein bisschen Grenadin für die Farbe und ein bisschen Orangensaft und auch Cranberry.
2: Eine wunderbar pinke Mischung, die aus deinem Shaker kommt. Dann dürfen wir ihn jetzt auch probieren. Oh, geil. Ich habe Sex on the Beach erwartet, aber es ist Sex on the Street, weil es ist was ganz anderes.
3: Ja, natürlich. Das ändert schon sehr den Geschmack, wenn man nur eine Komponente austauscht.
0: Na, cheers. Falls ihr die Aktion verpasst habt, die ganzen Highlights, die gibt's auch noch.

davon überzeugt. Drake, der will einfach ein wandelndes Meme sein. Singt wieder auf Spanisch. Neben Karol G, die das als Kolumbianerin auch dementsprechend gut kann. Drake hat sich 2008

raus, was da übrig ist. No me arrepiento de sentir tanto. So heißt Carol G's neues Album, hat sie heute released und das heißt so viel wie, ich bereue es nicht, so viel zu fühlen. Hab ich gegoogelt. Auf jeden Fall. Die Single mit Drake, die heißt AI. Und die, der AI, sie ist uns schon verkackt. Ja, deswegen überlassen wir das anderen. Drake. Hier für euch jetzt neu auf der Das Ding Playlist. Hoffentlich mit besserem Spanisch.

0: Hi, ja, das Ding, hello, war das für euch.
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0: Mit Tiffany, hello, sag auch ich. Und wenn ihr euch selbst vor 10 Jahren anrufen könntet und nur 60 Sekunden mit dieser Version reden könntet, was würdet ihr sagen? Bibi Rexha hat diese tiefe Frage in ihrer Story gepostet. Ich würde sagen, ich finde es super interessant, safe, aber schieben wir auf Montag, jetzt erstmal am Wochenende mit den richtigen Vibes. Bibi Rexha, New Religion hier für euch, danach Kilimanjaro, Summer Jam bei Das Ding.

0: so hart war, lassen wir mal offen. Ich glaube, der Gute freut sich einfach hart auf sein eigenes und vor allem ein richtiges Bett. Aber es war so schön, wirklich, wie viele von euch bei Marco vorbeigeschaut haben. So fandet ihr es?
1: Also ich finde die Aktion echt witzig, echt geil. Genau, ich habe es immer so gesehen im Vorbeifahren und auf der Arbeit haben wir ab und zu in den Livestream reingeguckt. War auf jeden Fall saulustig und ich finde es einfach eine geile Aktion.
2: Ich bewundere Marco, weil es ist ja hier viel Verkehr. Es wäre mir zu heiß, es wäre mir zu laut und das wäre nichts mehr für mich.
3: Ich habe das heute zum ersten Mal mitbekommen, aber hört es saugeil an. Ich persönlich würde das auch gerne machen, weil ich gehe auch sehr oft campen im Wald, einfach so random mit Freunden.
4: Ich finde, dass Marco sehr sympathisch ist und sehr nett und genau, dass er sich auf jeden Fall den richtigen Job ausgesucht hat, würde ich sagen.
0: Marco, bester Mann. Und das nächste Mal dann Viertel-Family-Urlaub, also Verkehrsinsel-Urlaub mit allen. Alle Highlights, ihr Lieben, die seht ihr auch nochmal auf dasding.de.
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Hierbei das Ding. Den Vibe gönnen wir uns noch. Huhu, H sagt, ring my bell. Ja, und jetzt habe ich gemacht. Lassen wir uns von Age und seinem neuen Track mal so mit ein bisschen Schmackes in Richtung Wochenende schieben. R&B, Ring My Bell. Age kennt ihr auch schon safe. Der hat 2022 mal gemeinsame Sache mit Luciano gemacht. Bamba, richtiger Banger. Ach, ich lieb doch British English. Das macht irgendwie alles einfach ein bisschen geiler. Mit R&B legt er jetzt einen nach. Gönnen wir uns hier. Ring my bell. H. Looking.

0: Anna East. Ciao, BB. Hallo, ihr Lieben.
1: Ja, das Ding. Ich bin richtig in Wochenendstimmung. Und wenn ihr es nicht seid, dann hoffentlich allerspätestens jetzt nach dem hier. Young T, don't rush bei das Ding.

0: schön ready machen mit den Leuten für den Abend, der kommt, fürs Wochenende, das kommt. Und dann stehen wir morgens auf und sehen, so als wären wir es nicht selbst gewesen, ne? Aber sehen dann, dass der ganze Partyabend in der Story gelandet ist. Und spätestens dann bereuen wir, dass der Chef uns folgt. Auf der anderen Seite eigentlich aber auch ganz cool, wenn wir auf der Arbeit halt cool mit unseren Leuten da sind. Aber ja, es ist halt irgendwie schon so ein bisschen tricky. Deshalb die Frage an euch, folgt ihr euren Arbeitskollegen und Kollegen und vor allem dem Chef oder der Chefin, haben wir euch um das Dingviertel gefragt.
1: Also ich bin Werkstudentin und unsere Abteilung besteht nur aus mir und meiner Chefin. Und nee, ihr folge ich nicht auf Insta oder so.
2: Gerade weil ich jetzt das Schichtmodell arbeite, so denen, mit denen ich selber auf der Schicht bin, denen ja, und die andere, wo man halt mal so sieht, da jetzt eher den Kontakt nicht hast, sage ich mal nicht.
1: Ich folge nur den Kollegen, mit denen ich mich auch persönlich zwischenmenschlich gut verstehe. Die anderen, die meide ich da eher, weil ich mir so denke, die Bad Vibes und die negativen Energien, die kann ich mir privat sparen.
0: Ja, fühle ich total. Ich meine, das kriegen die anderen dann halt auch mit, dass du denen nicht folgst, aber

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1: Um 1 Uhr mit Lydia Wagner. OpenAI will bei der Entwicklung seines neuen KI-Modells Astra die Sicherheitsmaßnahmen verschärfen. Der Grund sind Bedenken bezüglich der Fähigkeiten des Modells. Die Firma hat mitgeteilt, dass diese mittlerweile kritisch sein könnten. Antje Sieb aus Los Angeles erklärt, was das bedeutet.
2: Dabei geht es etwa darum, dass Modelle eigenständig in der Lage sind, komplexe Cyberangriffe auszuführen. Astra wird trotzdem weiterentwickelt. Man wolle aber die Sicherheitsstandards verschärfen. Bereiche, in denen das bisher nicht möglich sei, würden pausiert, so OpenAI in einer Pressemitteilung. In den letzten Wochen war bekannt geworden, dass andere KI-Modelle von OpenAI, aber auch von Anthropic und Meta bei Tests ungeplant und eigenständig in fremde Systeme eingedrungen waren. Die Vorfälle haben zu einer verstärkten Diskussion um die Sicherheit und Regulierung von KI-Modellen geführt.
1: Spanien hat seit Mitternacht Grenzkontrollen für Reisende aus Italien eingeführt. Laut Innenministerium in Madrid betrifft die Maßnahme Menschen, die per Flugzeug oder Schiff von Italien nach Spanien kommen. Aus der Nachrichtenredaktion Diane Batani.
3: Die Grenzkontrollen sollen bis zum 7. September laufen, wie das spanische Innenministerium mitteilte. Damit eskaliert der Streit zwischen beiden Ländern, die zum Schengen-Raum gehören. Italien hatte nach dem Ansturm von Migranten auf die spanische Exklave Ceuta Kontrollen für

0: Reisende aus Spanien eingeführt. Madrid forderte die Aufhebung dieser Überprüfungen. Italien lehnte das ab. Die Kontrollen würden erst wieder aufgehoben, wenn klar sei, dass es keine Sicherheits- oder Terrorismusrisiken für Italien gebe, erklärte das Büro von Regierungschefin Meloni.
1: Das Kindergeld soll laut Bild im kommenden Jahr um 8 Euro im Monat steigen. Das geht dem Bericht zufolge aus einem Entwurf des Bundesfinanzministeriums hervor. 2028 solle eine weitere Erhöhung folgen. Die schwarz-rote Regierung hatte bereits nach dem Koalitionsausschuss vor einigen Wochen angekündigt, das Kindergeld in 2 Stufen zu erhöhen. Der VfL Bochum ist mit einer Niederlage in die neue Saison der zweiten Fußballliga gestartet. Gegen Hertha BSC stand es am Schluss 0:1. Bochum-Verteidiger Maximilian Wittek war mit der Leistung seines Teams trotzdem halbwegs zufrieden.
2: Wenn man es schnell zusammenfassen möchte, es ist ein Fehler, den wir heute gemacht haben. Ich glaube, heute war es so, dass die Mannschaft, die das Tor schießt, gewinnt das Spiel. Und ja, jetzt müssen wir das Ganze verarbeiten. Haben wir uns anders vorgestellt, aber war jetzt auch nur ein Spiel, das ja auch nicht schlecht war von uns, muss ich sagen. Aber ja, leider nicht mit dem Ergebnis, das wir uns natürlich erhofft haben.
1: Und zum Start in die dritte Fußballliga hat Waldhof Mannheim mit 2:1 gegen Fortuna Düsseldorf gewonnen. Das Wetter? In der Nacht locker bewölkt oder sternenklar bei 15 bis 7 Grad. Tagsüber scheint die Sonne, es gibt kaum Wolken, 22 bis 33 Grad. Die Zeit? Es ist gleich 1:03 Uhr.
3: Die jungen 8, wir schauen auf die Straßen. Achtung, wir haben erstmal einen Falschfahrer auf der A95 Garmisch-Partenkirchen Richtung München. Zwischen Dreieck Starnberg und München-Fürstenried kommt euch ein Falschfahrer entgegen. Fahrt äußerst rechts, überholt bitte nicht. Das ist auf der A95 Garmisch-Partenkirchen Richtung München. Zwischen Dreieck Starnberg und München-Fürstenried. Achtung, Falschfahrer, vorsichtig hier in beiden Richtungen. Hier die weitere Meldung, A1 Lübeck Richtung Hamburg. Die Nordelbbrücke, die wird wegen eines Schwertransports in beiden Richtungen mehrfach kurzfristig gesperrt. Die A2 Dortmund Richtung Braunschweig ist zwischen Dreieck Hannover West und Hannover Lahr wegen Bauarbeiten noch bis Montag 5 Uhr gesperrt. Die A45 Gießen Richtung Hagen ist zwischen Dillenburg und Haiger-Burbach bis Montag früh gesperrt. Da wird eine Brücke geprüft, dadurch staut es sich. Und die A70 Bamberg Richtung Schweinfurt-Werneck ist zwischen Bamberg und Bamberghafen wegen einer Nachbaustelle bis ca. 6 Uhr noch gesperrt. That's it!
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3: Mit Sebastian Röpke, natürlich auch mit euch, Leute. Nummer hier im Studio 0221 567 89 111. Wie geht es euch? Was macht ihr gerade so? Was habt ihr am Wochenende geplant? Seid ihr noch wach? Seid ihr schon wach? Gerne reinmelden. Und gleich Thema hier bei mir. Tom Holland und Zendaya, die haben ja geheiratet. Was wir alles darüber wissen, gleich. Vorher für euch Sabrina Carpenter mit Manschalt. Der Sebo ist hier. Hi!

0: 1.14 Uhr. Hier ist die junge Nacht der ARD. Ach, ist einfach schön, wenn Tom Holland Zendaya so nennt, oder?
1: Wife.
0: Ja, für mich klingt Wife auch einfach viel smoother als Ehefrau. Ehefrau. Ja, die beiden haben auf jeden Fall dieses Jahr heimlich geheiratet und diese Woche diese Ehe dann endlich auch mal gefeiert. Leider gibt es dazu kaum Infos, aber wir haben unsere Nacht... Junge Nachtspürhund Brinja Becker, so nennen wir dich mal, drauf angesetzt. Was hast du rausgefunden?
2: Also die beiden haben ein Schloss gemietet, ungefähr 20 Minuten von London entfernt, für $500,000. Da konnten die Gäste dann auch alle übernachten, war richtig cozy. Und dann wurde 3 Tage lang gefeiert und das große Finale, die freie Trauung, soll jetzt Dienstag gewesen sein.
0: Okay, und wer war so dabei?
2: Also 250 Gäste wohl insgesamt, beide Familien, aber auch andere Stars. Unter anderem Timothy Chalamet, mit dem Zendaya ja im June spielt und seine Freundin Kylie Jenner und Robert Downey Jr., also der Iron Man zu Tom Holland Spider-Man.
0: Oh Gott, ja, wow. Aber was weiß man über die Deko? Die reden das Kleid von Zendaya?
2: Nee, leider nicht. Also das haben die richtig geheim hinbekommen alles. Alle Gäste mussten nämlich ihre Handys auch abgeben und wasserdichte Verträge unterschreiben. Also den beiden ist ihre Privatsphäre ja auch einfach super wichtig.
0: Das ist crazy, ne? Auch bei Taylor Swift musste man irgendwas unterschreiben und das Handy abgeben. Ich weiß nicht, ist das bei der Hochzeit mittlerweile normal? Aber na gut, aber ohne Zendayas Kleid gesehen zu haben. Ich bin mir sicher, die sah bestimmt Hammer aus. Was Style angeht, da liefert die ja immer voll ab. Was Musik angeht, da liefert Nico Santos immer voll ab. Why Don't You Stay? Ganz frisch hier auf der Playlist.

0: 1:21 Uhr haben wir es gleich. Ihr hört die junge Nacht der ARD. Am Samstag, Leute, Nummer hier im Studio 0221-567-89111. Folgende Nachricht bekommen. Guten Morgen ans junge Nachtteam. Schicke Grüße aus frechen Habbelrad, wo ich bis morgen früh 6 Uhr Nachtwache auf dem Reiterhof Sonnenhof schiebe und euch zuhöre. Gruß Markus und schönes Wochenende und eine schöne Nacht noch. Ha ja, ich romantisiere immer alles, aber Nachtwache auf dem Reiterhof, Leute, come on, das ist schon cozy. Ja, der Tobi, der fährt Taxi, hat ein Foto geschickt und holt gerade Leute am Flughafen ab. Der Chris ist auch dabei, heute ohne Azubi, meinte er, da hat er auch mal Zeit für mich. Danke dafür. Leute, wo sind denn die Mädels schon wieder? Die haben sich wirklich wieder schon wieder nur fast nur Männer reingegangen. Es ist schon wieder Pimmelparty. Leute, meldet euch gerne mal rein, wo sind die Mädels? Nummer ins Studio 0221-567-89111. Ah, hier sind die Mädels. Flow ist nämlich eine Girl Group. Leak It, jetzt hier in der Jungnacht der ARD.
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0: halb zwei, die junge Nacht. Wir schauen auf die Straßen. A1 Lübeck Richtung Hamburg. Die Nordelbbrücke wird wegen eines Schwertransports in beiden Richtungen mehrfach kurzfristig gesperrt. Die A2 Dortmund Richtung Braunschweig ist zwischen Dreieck Hannover West und Hannover Lahe wegen Bauarbeiten bis Montag 5 Uhr gesperrt. Die A45 Gießen Richtung Hagen ist zwischen Dillenburg und Heiger-Burbach bis Montag früh noch gesperrt. Da wird eine Brücke geprüft. Ja. Ich finde es ein bisschen funny, dass Brücken jetzt auch zur Prüfung müssen. A70 Bamberg Richtung Schweinfurt-Werneck ist zwischen Bamberg und Bamberg-Hafen wegen einer Nachbaustelle bis ca. 6 Uhr früh noch gesperrt. Die Umleitung führt über die U76 und dann die U78. That's it!
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0: Mit Sebastian Röpke, natürlich auch mit euch, Leute, wenn ihr Bock habt. 0221 567 89 111, die Nummer hier im Studio. Hab eben schon gesagt, Justin, Tobi, Leonardo, Sven, Chris. Wo sind denn da die Steffis, Jennys und Jasmins? Mädels, gerne mal reinmelden. Jetzt Bibi Rexha, Faithless, New Religion. Der Sebus hier. Hi.
2: Hallo, hier ist Sebus.

1.38 Uhr, ihr hört die junge Nacht der ARD. Und das hier ist Tiesto. Ja, und die Sängerin, die wir da hören, ist die kolumbianische Reggaeton-Sängerin Carol G. Und die hat nicht nur schon mit Tiesto sowas zusammen gemacht, sondern jetzt auch einen neuen Track draußen zusammen mit Bruno Mars. Wow. Carol G, Bruno Mars, Still. Und für sie ist es auf jeden Fall ein krasser Karriereschritt, weil ist der erste Song auf ihrem eigenen Album, den sie vollständig auf Englisch singt, weil sie sonst halt eher Spanisch drauf hat. Deswegen hat sie auch einen leichten Akzent. Ich finde, es klingt sehr, sehr schön. Carol G, Bruno Mars, Still. Hier frisch auf der Playlist.

1.49 Uhr gleich. Ach komm. 10 vor 2, hier ist die junge Nacht der ARD. Am Samstag. So, für euch zur Orientierung, welcher Wochentag denn ist. Leute, Nummer hier im Studio 0221-567-89111. Eben kurz mal festgestellt, das sind alles nur Männer. Aber Alina und Raffi haben sich reingemeldet und geschrieben, doch, wir Mädels sind am Start. Ja, bin ich ja beruhigt.

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1: Um 2 Uhr mit Lydia Wagner. OpenAI will bei der Entwicklung seines neuen KI-Modells Astra die Sicherheitsmaßnahmen verschärfen. Die Firma hat mitgeteilt, es sei nicht auszuschließen, dass das Modell mittlerweile eigenständig in der Lage sei, komplexe Cyberangriffe auszuführen. Astra wird trotzdem weiterentwickelt in einer isolierten Testumgebung mit eingeschränktem Netzwerkzugang. Bereiche, in denen das nicht möglich sei, würden pausiert. Zuletzt war bekannt geworden, dass andere KI-Modelle von OpenAI, aber auch Anthropic und Meta bei Tests ungeplant eigenständig fremde Firmen gehackt haben. Mehrere Drohnen sind in der Nacht zu gestern über einem Bundeswehrstandort in Nordrhein-Westfalen geflogen. Das hat das Führungskommando der Bundeswehr bestätigt. Aus der Nachrichtenredaktion Marei Beermann.
2: Feldjäger hätten den Vorfall untersucht. Der Fall sei an die Polizei übergeben worden. Die habe die Ermittlungen aufgenommen. Der betroffene Bundeswehrstandort Mechernich ist einer der wichtigsten in NRW. Hier sind auch Spezialisten tätig, die für die Wartung und Instandsetzung des Flugabwehrsystems Patriot zuständig sind. Unterdessen geht nach dem Drohnenvorfall in Leipzig die Debatte über Konsequenzen weiter. Diskutiert wird unter anderem, ob der Bund die Kompetenz über die Abwehr von Drohnen übernehmen sollte. Russland wies die Verantwortung für den Vorfall in Leipzig am Abend scharf zurück.
1: Der Industrieverband BDI findet es gut, wenn das Sonntagsfahrverbot für Lastwagen vorübergehend ausgesetzt wird. Vize-Hauptgeschäftsführer Lösch hat der Rheinischen Post gesagt, dass das die Auswirkungen des Niedrigwassers abmildern könnte. Die Umweltschutzorganisation BUND kritisiert dagegen, die Regierung habe nicht verstanden, dass die niedrigen Pegelstände der Flüsse ein Symptom der Klimakrise seien. Das Problem lasse sich nicht durch noch mehr Lkw auf den Autobahnen lösen, so BUND-Vorsitzender Band.